0: Prüft wird deshalb auch ein möglicher Zusammenhang mit dem Drohnenvorfall am Flughafen Leipzig-Halle. Dort war Anfang August eine mit Sprengstoff präparierte Drohne gefunden worden.
1: Nach dem tödlichen Unfall auf dem Münchner Oktoberfest ist der Freefall Tower Hangover wieder in Betrieb. Der TÜV hat nach Angaben der Betreiberfamilie bei der technischen Überprüfung des Fahrgeschäfts keine Mängel festgestellt. Am Montagabend hatte die Gondel des Turms beim Herabfahren einen 52-jährigen Sicherheitsmann getroffen und tödlich verletzt. München hat Kiel und Köln-Rhein-Ruhr jetzt Warnemünde. Die NRW-Region hat im Falle einer Olympia-Ausrichtung den Ortsteil im Norden von Rostock als Standort für Segel-Events auserkoren. Das hat der Deutsche Olympische Sportbund mitgeteilt. Am Samstag entscheidet der DOSB, mit welcher Stadt sich Deutschland für Olympia 2036, 40 oder 44 bewirbt. Im Rennen sind München, Berlin und Köln-Rhein-Ruhr.
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14: Ich bin Joshua Heise. Der Streit ist offiziell beigelegt. Am Rande der UN-Vollversammlung in New York haben Dänemark, Grönland und die USA ein Sicherheitsabkommen unterzeichnet. Außerdem kündigte US-Präsident Trump an, zwei große neue Militärstützpunkte auf der Arktisinsel zu bauen. Trump hatte lange damit gedroht, Grönland zu annektieren und dies mit nationalen Sicherheitsbedenken begründet. Nach dem Fund von Drohnenteilen nahe dem Bundeswehrfliegerhorst im niedersächsischen Wunstorf sind laut Sicherheitskreisen auch Spuren von Sprengstoff entdeckt worden. Inwiefern diese der Drohne zuzuordnen sind, wird noch untersucht. David Riemer berichtet.
15: Ermittler gehen davon aus, dass die Drohne dort abgestürzt und in mehrere Teile zerbrochen ist. Woher sie stammt, ist bislang unklar. Nach Informationen aus Sicherheitskreisen handelt es sich nicht um eine handelsübliche Drohne, sondern um ein Flugobjekt mit eigenen Bauteilen. Geprüft wird deshalb auch ein möglicher Zusammenhang mit dem Drohnenvorfall am Flughafen Leipzig-Halle. Dort war Anfang August eine mit Sprengstoff präparierte Drohne gefunden worden.
14: Nach dem tödlichen Unfall auf dem Münchner Oktoberfest ist der Freefall Tower Hangover wieder in Betrieb. Der TÜV hat nach Angaben der Betreiberfamilie bei der technischen Überprüfung des Fahrgeschäfts keine Mängel festgestellt. Am Montagabend hatte die Gondel des Turms beim Herabfahren einen 52-jährigen Sicherheitsmann getroffen und tödlich verletzt. München hat Kiel und Köln-Rhein-Ruhr jetzt Warnemünde. Die NRW-Region hat im Falle einer Olympia-Ausrichtung den Ortsteil im Norden von Rostock als Standort für Segel-Events auserkoren. Das hat der Deutsche Olympische Sportbund mitgeteilt. Am Samstag entscheidet der DOSB, mit welcher Stadt sich Deutschland für

0: Olympia 2036, 40 oder 44 bewirbt. Im Rennen sind München, Berlin und Köln-Rhein-Ruhr.
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13: Ich bin Joshua Heise. Medikamente einfach in der Drogerie um die Ecke abholen. Diesen Service bietet die Online-Apotheke von DM zumindest für bestimmte Medikamente an. Das passt der Wettbewerbszentrale nicht. Sie hat geklagt und heute prüft das Landgericht Karlsruhe den Fall. Finn Wiens berichtet.
14: Seit knapp einem Jahr vertreibt die Drogeriemarktkette unter dem Namen DM Med rezeptfreie, apothekenpflichtige Medikamente. Darunter fallen etwa Schmerzmittel wie Ibuprofen oder Paracetamol. Die Wettbewerbszentrale sieht darin eine Vermischung von Drogerie- und Apothekenangebot und klagt deshalb dagegen. Das Gericht will nun prüfen, ob die Online-Apotheke hinreichend vom eigentlichen Angebot der Drogeriekette getrennt ist.
13: Die von der Bundesregierung geplante Spritpreisbremse kommt nach Ansicht von Verdi-Chef Wernicke viel zu spät. Bis die staatlich mitbestimmten Höchstpreise kämen, würden sich die Mineralölkonzerne weiter dumm und dusselig verdienen, sagte er dem Redaktionsnetzwerk Deutschland. Auch vom neuen Tankrabatt hält Wernicke nichts. Besser wären aus seiner Sicht gezielte Unterstützungen für Gering- und Mittelverdiener. Rund 37% der Menschen in Deutschland nutzen regelmäßig KI, auch Politiker. Bundestagsvizepräsidentin Lindholz rät jetzt aber den Abgeordneten, auf rein KI-generierte Reden zu verzichten. In politischen Debatten sollten eigene Gedanken und eigene Sprache erkennbar bleiben, sagte die CSU-Politikerin der Rheinischen Post. KI-Texten fehle das Persönliche und die politische Zuspitzung. Die bayerischen Staatsgemäldesammlungen haben

0: ein NS-Raubkunstgemälde an die Erben einer jüdischen Bankierswitwe in den USA zurückgegeben. Die Übergabe fand in der deutschen Botschaft in Washington statt. Sophie Heilbronner war 1938 vor den Nazis in die USA geflohen. Ihr Umzugscontainer mit dem Gemälde von Albert Lang war beschlagnahmt und 1943 versteigert worden.
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14: Ich bin Joshua Heise. Medikamente einfach in der Drogerie um die Ecke abholen. Diesen Service bietet die Online-Apotheke von DM zumindest für bestimmte Medikamente an. Das passt der Wettbewerbszentrale nicht. Sie hat geklagt und heute prüft das Landgericht Karlsruhe den Fall. Finn Wiens berichtet.
15: Seit knapp einem Jahr vertreibt die Drogeriemarktkette unter dem Namen DM Med rezeptfreie, apothekenpflichtige Medikamente. Darunter fallen etwa Schmerzmittel wie Ibuprofen oder Paracetamol. Die Wettbewerbszentrale sieht darin eine Vermischung von Drogerie- und Apothekenangebot und klagt

0: deshalb dagegen. Das Gericht will nun prüfen, ob die Online-Apotheke hinreichend vom eigentlichen Angebot der Drogeriekette getrennt ist.
1: Die von der Bundesregierung geplante Spritpreisbremse kommt nach Ansicht von Verdi-Chef Wernicke viel zu spät. Bis die staatlich mitbestimmten Höchstpreise kämen, würden sich die Mineralölkonzerne weiter dumm und dusselig verdienen, sagte er dem Redaktionsnetzwerk Deutschland. Auch vom neuen Tankrabatt hält Wernicke nichts. Besser wären aus seiner Sicht gezielte Unterstützungen für Gering- und Mittelverdiener. Rund 37% der Menschen in Deutschland nutzen regelmäßig KI, auch Politiker. Bundestagsvizepräsidentin Lindholz rät jetzt aber den Abgeordneten, auf rein KI-generierte Reden zu verzichten. In politischen Debatten sollten eigene Gedanken und eigene Sprache erkennbar bleiben, sagte die CSU-Politikerin der Rheinischen Post. KI-Texten fehle das Persönliche und die politische Zuspitzung. Die bayerischen Staatsgemäldesammlungen haben ein NS-Raubkunstgemälde an die Erben einer jüdischen Bankierswitwe in den USA zurückgegeben. Die Übergabe fand in der deutschen Botschaft in Washington statt. Sophie Heilbronner war 1938 vor den Nazis in die USA geflohen. Ihr Umzugscontainer mit dem Gemälde von Albert Lang war beschlagnahmt und 1943 versteigert worden.
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14: Ich bin Joshua Heise. Verdi-Chef Wernicke hält absolut gar nichts von den Reformplänen der Bundesregierung. Das schlechte Abschneiden der Koalitionsparteien bei den letzten Wahlen sei die Quittung für das Zusammenstreichen des Sozialstaates, sagte er dem Redaktionsnetzwerk Deutschland. Weiter vermisse er in den Reformen Empathie und ein Gefühl für das Leben der normalen Menschen. Das hätten viele Politiker in Berlin wohl nie gehabt. Vor der nahenden Grippesaison ruft das Robert-Koch-Institut Eltern dazu auf, Kinder mit Vorerkrankungen impfen zu lassen. Dies sei bei maximal 10% der Fall, heißt es. Grund: Die Grippe werde nicht als Bedrohung wahrgenommen. Die RKI-Empfehlung richtet sich an Kinder mit chronischen Erkrankungen der Atemwege oder des Herzkreislaufs, Diabetes oder Adipositas. Bei der UN-Generaldebatte in New York geht es heute unter anderem um den Ukraine-Krieg. Der ukrainische Präsident Selenskyj wird eine Rede halten. Er hatte gestern am Rande der UN-Vollversammlung mit US-Präsident Trump gesprochen. Tina Eck berichtet.
15: In seiner Rede hatte Trump optimistisch prophezeit, dass der Ukraine-Krieg bald vorbei sein könnte. Man werde den Konflikt lösen, und zwar schnell.

0: schneller als alle denken, meinte Trump. Beim Treffen mit Trump am Rande der UN-Generaldebatte hat Zelensky erneut die Teilwaffenruhe im Energiebereich angesprochen. Auch Vertreter der USA und des Irans verhandelten am Rande des UN-Events viele Stunden lang. Die Gespräche seien gut gelaufen, sagte Trump.
1: Mexikos Pazifikküste rüstet sich für Hurricane Polo. Wegen der erwarteten Auswirkungen des Tropensturms der höchsten Stufe 5 fällt in Küstengebieten teilweise der Unterricht aus. Das Baden im Meer ist verboten. Polo wird die Küste laut Präsidentin Sheinbaum nicht direkt erreichen. Dennoch werden heftige Regenfälle erwartet. Das kann zu Erdrutschen und Überschwemmungen führen.
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12: Ich bin Joshua Heise. Verdi-Chef Wernicke hält absolut gar nichts von den Reformplänen der Bundesregierung. Das schlechte Abschneiden der Koalitionsparteien bei den letzten Wahlen sei die Quittung für das Zusammenstreichen des Sozialstaates, sagte er dem Redaktionsnetzwerk Deutschland. Weiter vermisse er in den Reformen Empathie und ein Gefühl für das Leben der normalen Menschen. Das hätten viele Politiker in Berlin wohl nie gehabt. Vor der nahenden Grippesaison ruft das Robert-Koch-Institut Eltern dazu auf, Kinder mit Vorerkrankungen impfen zu lassen. Dies sei bei maximal 10% der Fall, heißt es. Grund: Die Grippe werde nicht als Bedrohung wahrgenommen. Die RKI-Empfehlung richtet sich an Kinder mit chronischen Erkrankungen der Atemwege oder des Herzkreislaufs, Diabetes oder Adipositas. Bei der UN-Generaldebatte in New York geht es heute unter anderem um den Ukraine-Krieg. Der ukrainische Präsident Selenskyj wird eine Rede halten. Er hatte gestern am Rande der UN-Vollversammlung mit US-Präsident Trump gesprochen. Tina Eck berichtet.
13: In seiner Rede hatte Trump optimistisch prophezeit, dass der Ukraine-Krieg bald vorbei sein könnte. Man werde den Konflikt lösen und zwar schneller als alle denken, meinte Trump. Beim Treffen mit Trump am Rande der UN-Generaldebatte hat Selenskyj erneut die Teilwaffenruhe im Energiebereich angesprochen. Auch Vertreter der USA und des Irans verhandelten am Rande des UN-Events viele Stunden lang. Die Gespräche seien gut gelaufen, sagte Trump.
12: Mexikos Pazifikküste rüstet sich für Hurricane Polo. Wegen der erwarteten Auswirkungen des Tropensturms der höchsten Stufe 5 fällt in Küstengebieten teilweise der Unterricht aus. Das Baden im Meer ist verboten. Polo wird die Küste laut Präsidentin Scheinbaum nicht direkt erreichen. Dennoch werden heftige Regenfälle erwartet. Das kann zu Erdrutschen und Überschwemmungen führen.
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10: Ich bin Joshua Heise. Guten Morgen. In Hamburg beginnt heute der Extremwetterkongress. Forschende und Meteorologen wollen dabei über die Auswirkungen des Klimawandels sprechen und wie man sich besser gegen Hitzewellen, Starkregen oder Überschwemmungen wappnen kann. Nach Angaben des Robert-Koch-Instituts sind in diesem Jahr rund 16.000 Menschen in Deutschland an den Folgen von Hitze gestorben. Durch den Wegfall der Zollfreigrenze für Pakete aus dem Ausland sollen Billighändler wie Temu oder Shein besser bekämpft werden. Doch laut dem Handelsverband Deutschland kommen täglich immer noch Hunderttausende Pakete nach Deutschland. Der Zoll könne die Masse nicht ausreichend kontrollieren, beklagt Verbandschef Gent bei T-Online. Er fordert deshalb eine zentrale Marktaufsicht für Händler aus Drittstaaten. Medikamente einfach in der Drogerie um die Ecke abholen. Diesen Service bietet die Online-Apotheke von DM zumindest für bestimmte Medikamente an. Das passt der Wettbewerbszentrale nicht. Sie hat geklagt und heute prüft das Landgericht Karlsruhe den Fall. Finn Wiens berichtet.
11: Seit knapp einem Jahr vertreibt die Drogeriemarktkette unter dem Namen DM Med rezeptfreie, apothekenpflichtige Medikamente. Darunter fallen etwa Schmerzmittel wie Ibuprofen oder Paracetamol. Die Wettbewerbszentrale sieht darin eine Vermischung von Drogerie- und Apothekenangebot und klagt deshalb dagegen. Das Gericht will nun prüfen, ob die Online-Apotheke hinreichend vom eigentlichen Angebot der Drogeriekette getrennt ist.
10: Die deutschen Volleyballer sind im Viertelfinale der Europameisterschaft in Bulgarien ausgeschieden. Die Mannschaft von Bundestrainer Botti unterlag dem Titelverteidiger Polen mit satten 0:3. Und in der Fußball-Champions League der Frauen ist der FC Bayern nicht über ein 2:2 Unentschieden gegen Manchester City hinausgekommen.
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14: Ich bin Joshua Heise. Guten Morgen. In Hamburg beginnt heute der Extremwetterkongress. Forschende und Meteorologen wollen dabei über die Auswirkungen des Klimawandels sprechen und wie man sich besser gegen Hitzewellen, Starkregen oder Überschwemmungen wappnen kann. Nach Angaben des Robert-Koch-Instituts sind in diesem Jahr rund 16.000 Menschen in Deutschland an den Folgen von Hitze gestorben. Durch den Wegfall der Zollfreigrenze für Pakete aus dem Ausland sollen Billighändler wie Temu oder Shein besser bekämpft werden. Doch laut dem Handelsverband Deutschland kommen täglich immer noch hunderttausende Pakete nach Deutschland. Der Zoll könne die Masse nicht ausreichend kontrollieren, beklagt Verbandschef Gent bei T-Online. Er fordert deshalb eine zentrale Marktaufsicht für Händler aus Drittstaaten. Medikamente einfach in der Drogerie um die Ecke abholen. Diesen Service bietet die Online-Apotheke von DM zumindest für bestimmte Medikamente an. Das passt der Wettbewerbszentrale nicht. Sie hat geklagt und heute prüft das Landgericht Karlsruhe den Fall. Finn Wiens berichtet.
15: Seit knapp einem Jahr vertreibt die Drogeriemarktkette unter dem Namen DM Med rezeptfreie, apothekenpflichtige Medikamente. Darunter fallen etwa Schmerzmittel wie Ibuprofen oder Paracetamol. Die Wettbewerbszentrale sieht darin eine Vermischung von Drogerie- und Apothekenangebot und klagt deshalb dagegen. Das Gericht will nun prüfen, ob die Online-Apotheke hinreichend vom eigentlichen Angebot der Drogeriekette getrennt ist.
14: Die deutschen Volleyballer sind im Viertelfinale der Europameisterschaft in Bulgarien ausgeschieden. Die Mannschaft von Bundestrainer Botti unterlag dem Titelverteidiger Polen mit satten 0:3. Und in der Fußball-Champions League der Frauen ist der FC Bayern nicht über ein 2:2 unentschieden gegen Manchester City hinausgekommen.
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4: Genau 6 Uhr.
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7: Ich bin Fabian Schaffer. Guten Morgen. Die von der Bundesregierung geplante Spritpreisbremse kommt nach Ansicht von Verdi-Chef Wernicke viel zu spät. Bis die staatlich mit bestimmten Höchstpreise kämen, würden sich die Mineralölkonzerne weiter dumm und dusselig verdienen, sagte er dem Redaktionsnetzwerk Deutschland. Auch vom neuen Tankrabatt hält Wernicke nichts. Besser wären aus seiner Sicht gezielte Unterstützungen für Gering- und Mittelverdiener. Bei der UN-Generaldebatte in New York geht es heute unter anderem um den Ukraine-Krieg. Der ukrainische Präsident Zelensky wird eine Rede halten. Er hatte gestern am Rande der UN-Vollversammlung mit US-Präsident Trump gesprochen. Tina Eck berichtet.
8: In seiner Rede hatte Trump optimistisch prophezeit, dass der Ukraine-Krieg bald vorbei sein könnte. Man werde den Konflikt lösen und zwar schneller als alle denken, meinte Trump. Beim Treffen mit Trump am Rande der UN-Generaldebatte hat Zelensky erneut die Teilwaffenruhe im Energiebereich angesprochen. Auch Vertreter der USA und des Irans verhandelten am Rande des UN-Events viele Stunden lang. Die Gespräche seien gut gelaufen, sagte Trump.
7: Die US-Schauspielerin Hayden Panettiere ist wohl an einer Überdosis verschiedener Substanzen gestorben. Laut Autopsiebericht fanden sich in ihrem Blut Fentanyl sowie mehrere Medikamente. Fentanyl ist ein synthetisches Opioid und 50 Mal stärker als Heroin. Panettiere war am 16. August im Alter von 36 Jahren gestorben. Auch wenn die Polizei von einem Unfall ausgeht, wird noch weiter ermittelt. Die bayerischen Staatsgemäldesammlungen haben ein NS-Raubkunstgemälde an die Erben einer jüdischen Bankierswitwe in den USA zurückgegeben. Die Übergabe fand in der deutschen Botschaft in Washington statt. Sophie Heilbronner war 1938 vor den Nazis in die USA geflohen. Ihr Umzugscontainer mit dem Gemälde von Albert Lang war beschlagnahmt und 1943 versteigert worden.
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4: Der goldene Herbst ist eingezogen. Kühl, aber sonnig ist es. Wir starten rein in diesen Mittwoch zwischen 4 und 11 Grad. Jetzt am Morgen noch ein bisschen neblig, aber später dann den ganzen Tag strahlender Sonnenschein bei bis zu 19 Grad. Der Galaxy-Wettertrend, morgen dann herbstlich grau. Viele Wolken dazu und ein bisschen Regen bei bis zu 17 Grad.
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9: Guten Morgen, liebe Autofahrer. Kurzer Straßencheck und da gibt's aktuell Behinderungen in Mittelfranken auf der A6 Heilbronn Richtung Nürnberg. Unfall zwischen Ansbach und Lichtenau, hier Bergungsarbeiten. Die A6 in Richtung Nürnberg ist deswegen gesperrt, wenn ihr dort unterwegs seid. Bitte nutzt die Umleitung U9 und plant für die Umfahrung mehr Zeit ein. Stars und Blitzer könnt ihr natürlich auch heute Morgen bei uns kostenlos melden. Ruft an oder schickt uns gerne auch eine WhatsApp 0800 007 0076. Danke und gute Fahrt.
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0: 11 nach 6. Diese Haarklammern setzen nicht nur einen Fashion-Trend, sie lösen on top noch ein sehr nerviges Problem.
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0: Felix hier, guten Morgen. Wir alle kennen die gute alte Haarklammer in verschiedenen Größen und Designs, gell? Bis vor kurzem wusste ich aber selber nicht, dass die besonders bei schwarzen Frauen mit dickerem Afrohaar oder Braids ständig kaputt gehen und schlichtweg nicht halten. Also haben sich drei junge Menschen in Forchheim zusammengetan, um diese Lücke im Markt zu schließen. Das frische Haarklammer-Startup heißt Grip und eine der Gründerinnen ist Destiny Landell.
2: Wir haben Grip gegründet, weil meine beste Freundin und ich beide Afrohaare haben und nie eine Klammer gefunden haben, die unsere Haare wirklich zusammenhält. Also sind wir in die Recherche gegangen, um Klammern speziell für Afrohaare und Locken zu entwickeln. Unsere Klammern sind aus einem speziellen Material, nicht aus Plastik, nicht aus Metall, sondern aus Zelluloseacetat. Das wird aus Holzfasern gewonnen und das macht unsere Haarklammern robuster und auch bequemer als die herkömmlichen Haarklammern.
0: Und dazu setzen die Teile noch ein richtig cooles Fashion-Statement, denn die sind mit so einem kleinen Loch versehen, in das auswechselbare Charms reingehängt werden können. Stellt euch einfach so vor wie ein Ohrring, nur eben an der Haarklammer dran. Sieht echt richtig schick aus und ich sehe es vor allem online immer häufiger. Grip hat aber natürlich für alle Haartypen die passenden Größen. So schauen die Dinger an jedem Kopf super cool aus. Bloß nicht an meinem. Schönen Mittwochmorgen jetzt. Frische neue Trends habe ich natürlich immer für euch da um diese Zeit hier auf Radio Galaxy.
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0: 6.18 Uhr.
1: Auf der Wiesn wird nicht nur ordentlich Xufa, sondern auch ganz schön viel Daten verbraucht.
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0: Felix hier, guten Morgen. Die Telekom hat am ersten Wiesnwochenende nämlich einen neuen Datenrekord gemeldet. 57,7 Terabyte wurden auf der Theresienwiese über das Mobilfunknetz übertragen. Das sind nochmal 18% mehr als im vergangenen Jahr. Nur so im Vergleich, damit ihr es besser euch vorstellen könnt. Mit diesem Datenverbrauch könntet ihr 1000 Jahre Musik streamen zum Beispiel. Super crazy. Aber klar, ihr seid auf dem Oktoberfest, da wird erstmal ein Foto vom ersten Bier in die Familiengruppe geschickt, die nächste Insta-Story gemacht, natürlich noch schnell ein Video vom Wiesentisch gepostet. Ja, auf jeden Fall ganz schön was los auf der Datenautobahn, na, aber der Datenverbrauch ist wirklich gar nichts im Vergleich zum Bratenverbrauch.

0: 6.25 Uhr. Schönen Mittwochmorgen euch. Hier ist die Galaxy Morning Show mit Felix und einem Mann, der es wirklich geschafft hat, mit sämtlichen Klischees zu brechen. Er ist zu tätowiert, komplett im Gesicht, aber hat so eine zarte Art. Ich weiß gar nicht, wie ich das anders sagen soll. Und eine super kräftige Soul-Stimme. Ein absolutes Riesentalent. Deswegen ist er auch gerade auf großer USA-Tour. Heute in St. Louis. Und ein Ticket kostet umgerechnet 47 Euro. Also der Typ schreibt einen Hit nach dem anderen und hat trotzdem ziemlich erschwingliche Konzertpreise. Wenn ich das mit Taylor Swift vergleiche, die ja so im, weiß ich nicht, 200, 300, 400 Euro teilweise Bereich liegt, dann finde ich das total fair. Weil das, was er abliefert, das ist wirklich richtig geil. Und Mr. Know It All ist eine seiner vielen Hits, die er schon hat. Und den hören wir uns an. Gleich um kurz nach 6:30 hier auf Radio Galaxy. Die besten aktuellen Hits und mehr gleich.
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6: Wer Schönes will, muss leiden. Gilt wohl auch beim Wetter. Ja, zum Start erstmal sehr eisige 4 Grad. Später wird's aber etwas besser bei bis zu 19 Grad am Nachmittag wenigstens. Und es gibt den ganzen Tag Sonnenschein. Wunderbar. Der Galaxy-Wetter-Trend heute nochmal genießen, denn morgen wird's ab und zu mal runterschütten. Ein paar graue Wolken sind mit dabei. Und das Ganze bei einem Topwert von 17 Grad.
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7: Servus, liebe Autofahrer. Kurzer Blick auf die Straßen. Nach wie vor Behinderungen auf der A6 Heilbronn Richtung Nürnberg. Da hat es in der Nacht zwischen Ansbach und Lichtenau einen LKW-Unfall gegeben. Da ist ein Lastwagen auf dem Begrenzungsfahrzeug der Autobahnmeisterei aufgefahren. Hier immer noch Bergungsarbeiten. Die A6 in Richtung Nürnberg ist deswegen gesperrt. 5 Kilometer Stau aktuell. Umleitung ist eingerichtet. Das ist die U9. Wenn ihr dort unterwegs seid, bitte plant für Stau plus Umfahrung mehr Zeit ein. Staus und Blitzer könnt ihr natürlich auch heute Morgen kostenlos bei uns melden. Ruft an oder schickt uns gerne auch eine WhatsApp 0800 007 0076. Danke und gute Fahrt.
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0: 6.37 Uhr. Willkommen im Spielewohnzimmer, was wir uns vom Wochenende jetzt einfach mal in diesen Mittwochmorgen holen.
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0: Felix hier, guten Morgen. Ich liebe unsere Community und deswegen zocken wir einfach mal eine Runde Produkte raten zusammen, einfach weil es Spaß macht. Und da gibt es immer eine Produktbewertung aus dem Internet, von der ich absolut keine Ahnung habe, zu welchem Produkt die gehört. Also, hören wir einfach mal rein, was Kollege Dippi uns diese Woche aufgetischt hat.
3: Dieses Teil löst für mich und meine Family ein uraltes Problem. Tolles Material und ganz easy anzubringen. Es passen sowohl herkömmliche als auch elektrische rein.
0: Boah, schwierig. Sabine, was sagst du?
4: Weiß ich nicht, keine Steckdose.
0: Also, schauen wir mal, ne? Ich selber habe auch wirklich, ich muss zugeben, gar keine Ahnung, was diesmal gemeint sein könnte. Deswegen bitte, bitte helft uns. 0800 007 0076. Auflösung in einer guten Stunde dann hier beim großen Produkteraten wie jeden Mittwoch mit Dippi und euch auf Radio Galaxy.

0: 6.48 Uhr.
1: Jetzt kannst du als Sängerin natürlich mit Skandalen auf dich aufmerksam machen oder du machst einfach sau coole Aktionen. Felix hier, guten Morgen. Ein super Beispiel ist Dua Lipa, die ist gerade auf Radical Optimism Tour unterwegs. In Lateinamerika, da covert sie einfach aus jedem Land, wo sie ist, den beliebtesten Song. Das finde ich total spannend. Das heißt, Dua Lipa singt dann auf Spanisch oder auf Portugiesisch. Hier zum Beispiel hat sie sich in der kolumbianischen Hauptstadt Bogota einen ganz großen Namen rausgesucht, denn da kommt auch Shakira her. Und von ihr hat sie den Song Antologia gecovert. So geil, ey. Wenn sie nach Deutschland kommt, was zwar aktuell nicht geplant ist, aber eines Tages wird es soweit sein, bin ich auf jeden Fall schon gespannt auf ihre Version von Atemlos von

0: Der Mittwochmorgen mit Felix und natürlich auch euch. Ich freue mich, dass ihr gerade am Frühstückstisch über DAB Plus reinhört. Das ist wunderbar. Schön, dass wir gemeinsam reinstarten. Ich habe sehr guten Sound für euch auch am Start. Der gute Nico Santos mit seiner rauen Stimme und seinem Song Why Don't You Stay, der so ein ganz inneres Urgefühl bei mir zumindest als Musiker anspricht, denn sein Schlagzeuger, der hat sich irgendwie so ein bisschen was abgeschaut von einem ganz bestimmten Song. Ich sag nur, wuhu! Also Song 2 von Blur. Und ich habe tatsächlich recht mit meinem Verdacht, denn er hat diesen Song immer mal wieder auf Konzerten jetzt gecovert. Und das ist natürlich auch super cool, dass der da so transparent mit umgeht und ganz offen zugibt, ja, da habe ich ein bisschen geklaut. Aber der Rest ist von mir, versprochen. Und den guten Nico Santos, den hören wir jetzt mit Why Don't You Stay um kurz nach 7 hier auf Radio Galaxy, die besten aktuellen Hits.
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7: 7:01.
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10: Ich bin Fabian Schaffer. Guten Morgen. Die 12-Uhr-Regel an Tankstellen soll weg, das fordert der ADAC. Zwar wurde die Zahl der täglichen Preisänderungen erheblich reduziert, gesenkt habe das die Spritpreise jedoch nicht. Lea Matschulat berichtet.
11: Die 12-Uhr-Regel habe dazu geführt, dass sich der Preis für den Liter Benzin oder Diesel pro Tag viel deutlicher ändere als vorher. Und das nicht zum Vorteil der Autofahrer, findet der ADAC. Wer mittags nach 12 Uhr tanken müsse, der habe erhebliche Zusatzkosten.
10: In Bayern sind in diesem Jahr weniger Menschen ertrunken als im Vorjahreszeitraum. Das hat die DLRG in ihrer Sommerbilanz mitgeteilt. Zwischen Jahresbeginn und dem 15. September sind 61 Menschen beim Baden gestorben. 2025 waren es 73. Trotzdem die meisten aller Bundesländer. Die meisten Todesfälle gab es in Seen und Flüssen. Betroffen waren vor allem junge Männer. Nach dem tödlichen Unfall auf dem Münchner Oktoberfest ist der Freefall-Turm Hangover wieder in Betrieb. Der TÜV hat nach Angaben der Betreiberfamilie bei der technischen Überprüfung des Fahrgeschäfts keine Mängel festgestellt. Am Montagabend hatte die Gondel des Turms beim Herabfahren einen 52-jährigen Sicherheitsmann getroffen und tödlich verletzt. In der Fußball-Champions League der Frauen ist der FC Bayern trotz 2:0-Führung nicht über ein 2:2 gegen Manchester City hinausgekommen und die deutschen Volleyballer sind im Viertelfinale der EM in Bulgarien ausgeschieden. Die Mannschaft von Bundestrainer Botti unterlag Titelverteidiger Polen mit 0:3.
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12: Mit Vivian. Schwimmen gehen ist in einigen Hallenbädern der Region teurer geworden. Mehrere Bäder haben in diesem Jahr ihre Preise angehoben, teilweise deutlich. Wolke Kilt mit einem Überblick.
13: Im Stadtbad Aschaffenburg kostet die Jahreskarte für Hallen- und Freibad jetzt 205 statt 190 Euro. Auch im Hallenfreibad Miltenberg gibt es seit Jahresbeginn neue Tarife. Erwachsene zahlen dort 4,50 Euro Eintritt. Im Heinrich-Fischer-Bad in Hanau stieg die Tageskarte für Erwachsene von 5,20 Euro auf 5,70 Euro. Und im Badehaus Rödermark wurden die Gebühren für Schwimmvereine erhöht. Eine Bahn kostet seit April 15 statt bisher 9,25 Euro pro Stunde. Mit den höheren Einnahmen sollen unter anderem die gestiegenen Betriebskosten wie Energie und Personalkosten der Schwimmbäder aufgefangen werden.
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14: Der goldene Herbst ist eingezogen. Kühl, aber sonnig ist es. Wir starten rein in diesen Mittwoch zwischen 4 und 11 Grad. Jetzt am Morgen noch ein bisschen neblig, aber später dann den ganzen Tag strahlender Sonnenschein bei bis zu 19 Grad. Der Galaxy-Wettertrend, morgen dann herbstlich grau, viele Wolken dazu und ein bisschen Regen bei bis zu 17 Grad.
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2: Guten Morgen, liebe Autofahrer. Kurzer Blick auf die Straßen. Dauert länger aktuell auf der A6 Heilbronn Richtung Nürnberg zwischen Ansbach und Lichtenau. 4 Kilometer Stau. Hier immer noch Aufräumarbeiten. Wenn ihr dort unterwegs seid, bitte plant rund 20 Minuten mehr ein. Geblitzt wird aktuell in der Oberpfalz in Schmidtmühlen in der Karl-Münzer Straße. Und in Mittelfranken steht einer an der B14 am Ortseingang von Ansbach im 70er Bereich. Staus und Blitzer könnt ihr natürlich auch heute Morgen bei uns kostenlos melden. Ruft an oder schickt uns gerne noch eine WhatsApp 0800 007 0076. Danke und gute Fahrt.
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0: 6 Minuten vor 7:30.
1: Ja, einerseits schön, dass ihr da seid, aber solltet ihr Schüler sein, dann bisschen schlecht, dass ihr da seid. Außer ihr sitzt mit der kostenlosen Radio Galaxy App im Bus und kommt nicht zu spät zur Schule. Alle anderen, die jetzt noch ganz entspannt frühstücken und dann gleich auf dem Weg in die Frühschicht sind, auch schön, dass ihr dabei seid. In knapp 10 Minuten gibt es einen ganz entspannten Track von Harry Styles gegen den Rush-Hour-Stress. American Girls heißt das Teil und gleich geht's rein mit Self-Aware von Tampa City mit diesem 15-sekündigen Mitgröhl-Chorus, den alle aus TikTok kennen. Aber wir, Leute, wir haben den in voller Länge natürlich. Sonst wären wir nicht Radio Galaxy. Um kurz nach 7:30 gibt's den auf die Ohren und noch viel mehr der besten aktuellen Hits gleich.
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9: Wer Schönes will, muss leiden. Gilt wohl auch beim Wetter. Ja, zum Start erstmal sehr eisige 4 Grad. Später wird es aber etwas besser bei bis zu 19 Grad.

0: Gerade am Nachmittag wenigstens und es gibt den ganzen Tag Sonnenschein. Wunderbar. Der Galaxy-Wetter-Trend heute nochmal genießen, denn morgen wird es ab und zu mal runterschütten. Ein paar graue Wolken sind mit dabei und das Ganze bei einem Topwert von 17 Grad.
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2: Guten Morgen, liebe Autofahrer. Kurzes Update von den Straßen. Dauert ein Ticken länger aktuell auf der A6 in Mittelfranken, Heilbronn Richtung Nürnberg. Zwischen Herrieden und Lichtenau 6 Kilometer Stau und stockender Verkehr. 15 Minuten braucht ihr in dem Abschnitt momentan länger. Geblitzt wird in der Oberpfalz Schmidt-Mühlen, Kaldenmünzer Straße und in Mittelfranken an der B14 am Ortseingang von Ansbach. Staus und Blitzer könnt ihr natürlich auch heute Morgen kostenlos bei uns melden. Ruft an oder schickt uns gerne auch eine Sprachnachricht 0800 007 0076. Danke und gute Fahrt.
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0: 7.36 Uhr.
1: Ab heute könnt ihr eine Woche gratis trainieren.
2: Guten Morgen, Sportfreunde. Raus aus den Betten und hinein in die Bewegung. Der Fortschritt baut sich nicht von alleine auf. Für fitte Körper im Kosmos braucht es Einsatz, Disziplin und täglichen Schwung.
1: So schaut's aus. Felix hier, guten Morgen. Die Europäische Woche des Sports hat begonnen. Daher gibt's die bundesweite Aktion United Let's Move. Um uns alle zu motivieren, gibt es auf der einen Seite natürlich unsere Playlist. Auf der anderen Seite bieten über 8000 Fitnessstudios in ganz Deutschland Folgendes an. Eine Woche Gratistraining, ohne Vertrag, ohne Kosten, ohne Risiko. Wenn ihr noch nie im Gym wart, es euch aber sau interessiert, wie es da ist und ob das was für euch ist, dann checkt mal ein Gym in eurer Nähe aus, ob die auch bei der Aktion mitmachen und dann geht da mal komplett kostenlos alles ausprobieren. Als Ex-Polizist kann ich euch Kraftsport natürlich nur wärmstens empfehlen, vor allem, wenn man hingehen kann, wie es einem selber am besten passt. In Klammern Schichtdienst. Genau, und die Aktion geht eben ab heute los und läuft noch bis zum 30. September. Schönen Mittwochmorgen euch und viel Spaß beim Rumsporteln. 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

0: 20 vor 8.
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0: 7.45 Uhr.
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0: Felix hier, guten Morgen und guten Morgen, Dippi.
3: Guten Morgen.
0: Warum bist du hier?
3: Jeden Mittwoch Produkte raten, aufstehen und mitquissen. Ich suche immer eine Original-Produktrezension aus dem Internet raus, die jemand abgegeben hat. Mhm. Und dann dürfen alle mitraten, welches Produkt sich dahinter denn verbirgt.
0: Und ich darf blöd ausschauen, weil ich komme nie auf die richtige Lösung.
3: Ja. Es ist nie zu spät. Vielleicht kommst du ja heute drauf. Achtung, dieses Teil löst für mich und meine Family ein uraltes Problem. Tolles Material und ganz easy anzubringen. Es passen sowohl herkömmliche als auch elektrische rein.
0: Also ich hätte gesagt, ein Schlüssel, damit man sich einsperren kann, dass man Ruhe von der Familie hat, aber das ist wahrscheinlich...
3: Ich glaube, du bleibst auch heute erfolglos.
0: Mist. Okay, Leute, Dippi, noch einmal die Bewertung.
3: Dieses Teil löst für mich und meine Family ein uraltes Problem. Tolles Material und ganz easy anzubringen. Es passen sowohl herkömmliche als auch elektrische rein.
0: Welches Produkt suchen wir? 0800 007 0076. Anne, hast du eine Idee?
4: Oh je, da bin ich ganz schlecht drin, glaube ich. Eine Zahnbürstenhalterung.
3: Ah, eine Zahnbürstenhalterung, ja. Da kommt man auf so eine Idee. Aber na, ich nehm's mal mit.
0: Okay, gut. Ja, dann haben wir
3: noch was?
0: Jürgen, probiert's auch mal.
5: Hängeschrank?
3: Nein.
5: Küche, da passen elektrische Geräte rein.
3: Da passen herkömmliche als auch elektrische Geräte rein. Gute Idee, aber nicht die richtige Lösung.
0: Okay.
3: Aber danke, Jürgen. Sabine,
0: du hast jetzt hier den letzten Shot.
6: Weiß ich nicht, keine Ahnung. Steckdose.
0: Ja, genauso verzweifelt bin ich auch. So, was ist es? Ja,
3: es ist keine Steckdose, es ist kein Hängeschrank. Es ist tatsächlich eine Edelstahl-Wandhalterung für Zahnbürsten.
0: Hey.
3: Wer war es am Anfang?
0: Anne!
3: Anne, Glückwunsch!
0: Super.
3: Es ist gelöst.
0: Ruhm und Ehre gehen raus an dich. Und ich gehe nochmal nachsitzen oder so. Produkte raten jeden Mittwoch mit Dippi immer um diese Zeit hier auf Radio Galaxy.

0: Voll schön, dass ihr da seid. Es ist Mittwochmorgen. Ich bin Felix und die besten aktuellen Hits der kommenden halben Stunde kommen von Becky G. Schöne spanische Nummer. Zusammen mit sehr erfolgreichen und sehr talentierten Producer aus Berlin. Topic heißt er. Und Sorry Papi. Eine schöne Clubhymne, wo es darum geht, dass die lieben Herren der Schöpfung sich mal ein bisschen mit ihren Anfragen auf der Tanzfläche zurückhalten sollen, um es mal so zu formulieren. Dann haben wir noch Taylor Swift mit I Knew It, I Knew You. Ganz entspannte Country-Pop-Nummer. Übrigens auch der Titelsong von Toy Story 5. Und rein geht's gleich mit Bebe Rexha und New Religion, wo auch Faithless von Insomnia drinsteckt. Sample aus 1995. Wirklich, also so ein wunderbares Liedgut. Ja, das darf nicht verloren gehen. Deswegen immer schön recyceln. Gut gemacht, Bebe Rexha. Gleich um kurz nach 8 die besten aktuellen Hits hier auf Radio Galaxy.
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11: 2:08.
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14: Ich bin Fabian Schaffer. Guten Morgen. Die Deutsche Lebensrettungsgesellschaft hat ihre Bilanz zum Sommerende veröffentlicht. Insgesamt haben in diesem Jahr bislang 320 Menschen ihr Leben durch Ertrinken in deutschen Gewässern verloren. Allein im Juni gab es über 100 Todesfälle, so die LRG-Präsidentin Vogt.
15: Zusammen hängt es mit der andauernden Hitzewelle in diesem Monat. Wenn es besonders heiß ist, dann zieht es viele Menschen ans Wasser und viele Menschen sind dabei auch vermeidbare Risiken eingegangen und haben vor allem auch ihre eigenen Schwimmfähigkeiten überschätzt.
14: Mit mehr Aufklärung ließe sich die Zahl der Badeunfälle verringern, hieß es weiter. Die meisten tödlichen Unfälle beim Baden gab es in Bayern. Die 12-Uhr-Regel an Tankstellen soll weg, das fordert der ADAC. Zwar wurde die Zahl der täglichen Preisänderungen erheblich reduziert, gesenkt habe das die Spritpreise jedoch nicht. Vielmehr habe sich die Preisdifferenz innerhalb eines Tages deutlich ausgeweitet. Die Regel gilt seit April. Der Handelsverband Deutschland warnt auch nach dem Wegfall der Zollfreigrenze vor einer andauernden Flut von Billigpaketen aus Ländern außerhalb der EU. Etwa Temu oder Shein würden sich anpassen, sagte HDE-Hauptgeschäftsführer Gent, T-Online. Seit Juli wird auch auf günstige Waren aus dem Ausland zollfällig. Ab November kommt eine zusätzliche Bearbeitungsgebühr auf günstige Online-Bestellungen hinzu. 2 Kellnerinnen haben auf dem Münchner Oktoberfest einem Besucher das Leben gerettet. Der 78-Jährige war gestern in einem Festzelt zusammengebrochen. Die Bedienungen haben sofort den Notruf verständigt und mit einer Herzdruckmassage begonnen. Andere Kellner schirmten die Stelle mit Decken ab. Nach 10 Minuten konnte der Mann wiederbelebt werden. Er kam in eine Klinik.
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16: Mit Vivian. Schwimmen gehen ist in einigen Hallenbädern der Region teurer geworden. Mehrere Bäder haben in diesem Jahr ihre Preise angehoben, teilweise deutlich. Wolke Kilt mit einem Überblick.
17: Im Stadtbad Aschaffenburg kostet die Jahreskarte für Hallen und Freibad jetzt 205 statt 190 Euro. Auch im Hallenfreibad Miltenberg gibt es seit Jahresbeginn neue Tarife. Erwachsene zahlen dort 4,50 Euro Eintritt. Im Heinrich-Fischer-Bad in Hanau stieg die Tageskarte für Erwachsene von 5,20 Euro auf 5,70 Euro. Und im Badehaus Rödermark wurden die Gebühren für Schwimmvereine erhöht. Eine Bahn kostet seit April 15 statt bisher 9,25 Euro pro Stunde. Mit den höheren Einnahmen sollen unter anderem die gestiegenen Betriebskosten wie Energie und Personalkosten der Schwimmbäder aufgefangen werden.
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18: Der goldene Herbst ist eingezogen. Kühl, aber sonnig ist es. Wir starten rein in diesen Mittwoch zwischen 4 und 11 Grad. Jetzt am Morgen noch ein bisschen neblig, aber später dann den ganzen Tag strahlender Sonnenschein bei bis zu 19 Grad. Der Galaxy-Wettertrend, morgen dann herbstlich grau, viele Wolken dazu und ein bisschen Regen bei bis zu

0: 17 Grad.
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4: Guten Morgen, liebe Autofahrer. Ich bin Verkehrsexperte Dippi. Kurzes Update von den Straßen. Verkehr läuft gut an diesem Mittwochmorgen, aber Achtung Blitzer. In der Oberpfalz Schmidtmühlen, Karl-Münzer Straße und in Mittelfranken steht einer an der B14 am Ortseingang von Ansbach. Staus und Blitzer könnt ihr natürlich auch heute Morgen kostenlos bei uns melden. Ruft kurz an oder schickt uns gerne auch eine Sprachnachricht 0800 007 0076. Danke und gute Fahrt.
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0: Minuten nach 8 Uhr. Diese Haarklammern setzen nicht nur einen Fashion-Trend, sie lösen on top noch ein sehr nerviges Problem.
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0: Felix hier, guten Morgen. Wir alle kennen die gute alte Haarklammer in verschiedenen Größen und Designs, gell? Bis vor kurzem wusste ich aber selber nicht, dass die besonders bei schwarzen Frauen mit dickerem Afrohaar oder Braids ständig kaputt gehen und schlichtweg nicht halten. Also haben sich drei junge Menschen in Forchheim zusammengetan, um diese Lücke im Markt zu schließen. Das frische Haarklammer-Startup heißt Grip und eine der Gründerinnen ist Destiny Landell.
2: Wir haben Grip gegründet, weil meine beste Freundin und ich beide Afrohaare haben und nie eine Klammer gefunden haben, die unsere Haare wirklich zusammenhält. Also sind wir in die Recherche gegangen, um Klammern speziell für Afrohaare und Locken zu entwickeln. Unsere Klammern sind aus einem speziellen Material, nicht aus Plastik, nicht aus Metall, sondern aus Zelluloseacetat. Das wird aus Holzfasern gewonnen und das macht unsere Haarklammern robuster und auch bequemer als die herkömmlichen Haarklammern.
0: Und dazu setzen die Teile noch ein richtig cooles Fashion-Statement, denn die sind mit so einem kleinen Loch versehen, in das auswechselbare Charms reingehängt werden können. Stellt euch einfach so vor wie ein Ohrring, nur eben an der Haarklammer dran. Sieht echt richtig schick aus und ich sehe es vor allem online immer häufiger. Grip

hat aber natürlich für alle Haartypen die passenden Größen. So schauen die Dinger an jedem Kopf super cool aus. Bloß nicht an meinem. Schönen Mittwochmorgen jetzt. Frische neue Trends habe ich natürlich immer für euch da um diese Zeit hier auf Radio Galaxy.

0: 8.16 Uhr.
1: Auf der Wiesn wird nicht nur ordentlich gesufert, sondern auch ganz schön viel Daten verbraucht.
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1: Felix hier, guten Morgen. Die Telekom hat am ersten Wiesnwochenende nämlich einen neuen Datenrekord gemeldet. 57,7 Terabyte wurden auf der Theresienwiese über das Mobilfunknetz übertragen. Das sind nochmal 18% mehr als im vergangenen Jahr. Nur so im Vergleich, damit ihr es besser euch vorstellen könnt. Mit diesem Datenverbrauch könntet ihr 1000 Jahre Musik streamen zum Beispiel. Super crazy. Aber klar, ihr seid auf dem Oktoberfest, da wird erstmal ein Foto vom ersten Bier in die Familiengruppe geschickt, die nächste Insta-Story gemacht, natürlich noch schnell ein Video vom Wiesentisch gepostet. Ja, auf jeden Fall ganz schön was los auf der Datenautobahn, na, aber der Datenverbrauch ist wirklich gar nichts im Vergleich zum Bratenverbrauch.
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0: 8.23 Uhr.
1: Ich komme immer noch nicht drauf, wie man seinen Song Fiebertraum nennt, obwohl es eigentlich ein schönes Thema ist. Guten Morgen erstmal an diesem Mittwoch. Ich bin Felix und ihr hört die Galaxy Morning Show. Toll, dass ihr dabei seid. Alex Warren hat seine Single übers Kennenlernen seiner Frau Fever Dream genannt. Obwohl es ja eigentlich eine schöne Geschichte ist, ne? Weil die sind ja immer noch zusammen. Also so ein Fiebertraum kann es nicht gewesen sein. Eher ein Wunschtraum, meiner Ansicht nach. Aber gut. Vielleicht checke ich den Song auch einfach nicht. Ist auch wurscht. Shakira und Burna Boy haben wir auf jeden Fall auch noch mit dabei. Mit dem Sommer des Jahres, Die Die. Und Shakira erst vor ein paar Tagen aufgetreten in Madrid. Riesengroße Bühne, total viele Menschen da. Und mittendrin die beste Freundin meiner Freundin, Vanessa, die hat sich das dort angeschaut mit ihrem Freund, der aus Madrid tatsächlich auch stammt. Und das ist wirklich ein Abriss sondergleichen gewesen. Total krass. Und diesen Vibe von diesem Abriss, den braucht man jetzt, um gut reinzustarten in diesen Mittwochmorgen. Gleich mit Die Die von Shakira und Burna Boy um kurz nach 8:30 mit den besten aktuellen Hits und mehr gleich auf Radio Galaxy.
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14: Wer Schönes will, muss leiden. Gilt wohl auch beim Wetter. Ja, zum Start erstmal sehr eisige 4 Grad. Später wird es aber etwas besser bei bis zu 19 Grad am Nachmittag wenigstens. Und es gibt den ganzen Tag Sonnenschein. Wunderbar. Der Galaxy-Wetter-Trend heute nochmal genießen, denn morgen wird es ab und zu mal runterschütten. Ein paar graue Wolken sind mit dabei. Und das Ganze bei einem Topwert von 17 Grad.
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16: Servus, liebe Autofahrer. Ich bin Verkehrsexperte Dippi mit einem kurzen Blick auf die Straßen. Sieht gut aus an diesem Mittwochvormittag. Verkehr läuft störungsfrei aktuell. Aber Achtung, es wird geblitzt in der Oberpfalz, in Schmidtmühlen, in der Kallmünzer Straße. Und in Mittelfranken steht einer an der B14, und zwar am Ortseingang von Ansbach im 70er Bereich. Staus und Blitzer könnt ihr natürlich auch heute Vormittag kostenlos bei uns dalassen. Ruft kurz durch oder schickt uns gerne auch eine WhatsApp. 0800 007 0076. Danke und gute Fahrt.
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1: Yeah, we turning up. 8.36 Uhr. Willkommen im Spielewohnzimmer, was wir uns vom Wochenende jetzt einfach mal in diesen Mittwochmorgen holen.
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1: Felix hier, guten Morgen. Ich liebe unsere Community und deswegen zocken wir einfach mal eine Runde Produkte raten zusammen, einfach weil es Spaß macht. Und da gibt es immer eine Produktbewertung aus dem Internet, von der ich absolut keine Ahnung habe, zu welchem Produkt die gehört. Also, hören wir einfach mal rein, was Kollege Dippi uns diese Woche aufgetischt hat.
4: Dieses Teil löst für mich und meine Family ein uraltes Problem. Tolles Material und ganz easy anzubringen. Es passen sowohl herkömmliche als auch elektrische rein.
1: Boah, schwierig. Sabine, was sagst du?
5: Weiß ich nicht, keine Ahnung, Steckdose.
1: Also, schauen wir mal, ne? Ich selber habe auch wirklich, ich muss zugeben, gar keine Ahnung, was diesmal gemeint sein könnte. Deswegen bitte, bitte helft uns. 0800 007 0076. Auflösung in einer guten Stunde dann hier beim großen Produkteraten wie jeden Mittwoch mit Dippi und euch auf Radio Galaxy. 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

0: 8:39.
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0: 8.46 Uhr.
1: Ab heute könnt ihr eine Woche gratis trainieren.
2: Guten Morgen, Sportfreunde. Raus aus den Betten und hinein in die Bewegung. Der Fortschritt baut sich nicht von alleine auf. Für fitte Körper im Kosmos braucht es Einsatz, Disziplin und täglichen Schwung.
1: So schaut's aus, Felix hier, guten Morgen. Die Europäische Woche des Sports hat begonnen, daher gibt's die bundesweite Aktion United Let's Move. Um uns alle zu motivieren, gibt's auf der einen Seite natürlich unsere Playlist. Auf der anderen Seite bieten über 8000 Fitnessstudios in ganz Deutschland Folgendes an. Eine Woche gratis Training, ohne Vertrag, ohne Kosten, ohne Risiko. Wenn ihr noch nie im Gym wart, es euch aber sau interessiert, wie es da ist und ob das was für euch ist, dann checkt mal ein Gym in eurer Nähe aus, ob die auch bei der Aktion mitmachen, und dann geht da mal komplett kostenlos alles ausprobieren. Als Ex-Polizist kann ich euch Kraftsport natürlich nur wärmstens empfehlen, vor allem, wenn man hingehen kann, wie es einem selber am besten passt, in Klammern Schichtdienst. Genau, und die Aktion geht eben ab heute los und läuft noch bis zum 30. September. Schönen Mittwochmorgen euch und viel Spaß beim Rumsporteln. 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

0: Ist die Galaxy Morning Show mit Felix und wir verabschieden uns so langsam aber sicher von der Aperol Spritz Season und begrüßen die Pumpkin Spice Latte Era in diesem Jahr, also den Herbst. Trinke ich tatsächlich ab und zu echt auch ganz gerne, aber ich komme mir manchmal ein bisschen doof vor, das zu bestellen, weil dann sich jeder an der Kasse denkt, naja, das trinkst du ja nur, weil das so ein Trendding ist, ne? So, nein, das schmeckt mir wirklich, aber egal. Um nochmal kurz die Aperol Spritz Season zu zelebrieren, hören wir gleich in 10 Minuten The Bowser mit Manatic. Der klingt nämlich so richtig nach Daydrinking und guten Freunden, mit denen man einfach so ab 14 Uhr an einem Samstagnachmittag hängt in der Sonne und dann einfach eine gute Zeit hat. Ne? Eine gute Zeit, die brauchen wir auch. Und die liefert uns auch noch Teddy Swims mit seiner unfassbar genialen Soul-Stimme und seiner Single Mr. Know It All um kurz nach 9 hier auf Radio Galaxy. Die besten aktuellen Hits gleich.
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1: 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Ganz genau, 9 Uhr.

0: Jan Schaffer, guten Morgen. Die Regierung will vom kommenden Monat an wieder Fahrer von Verbrennerautos entlasten. Die Maßnahmen ernten aber Kritik. Der Vorsitzende der Gewerkschaft Verdi Wernicke sagte dem Redaktionsnetzwerk Deutschland, der Spritpreisdeckel, der 2027 eingeführt werden soll, komme viel zu spät. Bis dahin würden sich die Mineralölkonzerne weiter dumm und dusselig verdienen. Auch der Tankrabatt sei ungerecht, weil er einseitig zulasten der Steuerzahler gehe. In deutschen Gewässern sind im Sommer mehr Menschen ums Leben gekommen als noch ein Jahr zuvor. Wie die Deutsche Lebensrettungsgesellschaft mitteilte, ertranken zwischen Anfang Mai und Ende der Sommerferien 248 Menschen, 12 mehr als in der Badesaison 2025. Unter den Toten sind viele junge Männer, die LRG-Präsidentin Vogt.
1: Leichtsinn, Selbstüberschätzung, aber auch mangelnde Schwimmkompetenz, das sind die Stichworte, die man dazu leider geben muss. Und manche setzen sich eben leichtfertig Gefahren aus und sind sich dessen offenbar überhaupt nicht bewusst.
0: Die meisten Badetoten gab es in Bayern. Wer andere Menschen mit sogenannten K.O.-Tropfen außer Gefecht setzt, soll künftig härter bestraft werden können. Der Bundestag beschäftigt sich heute mit einem entsprechenden Gesetzentwurf der Regierung. Danach sollen K.O.-Tropfen rechtlich auf einer Stufe mit Waffen oder gefährlichen Werkzeugen wie Messern stehen. Vor dem Landgericht Augsburg beginnt zur Stunde der Prozess gegen einen mutmaßlichen IS-Sympathisanten. Dem 22-Jährigen wird versuchter Mord in 23 Fällen vorgeworfen. Er soll vor rund einem Jahr auf der B16-Umfahrung bei Dillingen mit einem Luftgewehr auf fahrende Autos geschossen haben. Verletzt wurde niemand, es entstand Sachschaden von mehr als 33.000 Euro.
2: Und jetzt Aktuelles aus unserer Region.
3: Mit Vivian. Schwimmen gehen ist in einigen Hallenbädern der Region teurer geworden. Mehrere Bäder haben in diesem Jahr ihre Preise angehoben, teilweise deutlich. Wolke Kilt mit einem Überblick.
4: Im Stadtbad Aschaffenburg kostet die Jahreskarte für Hallen- und Freibad jetzt 205 statt 190 Euro. Auch im Hallenfreibad Miltenberg gibt es seit Jahresbeginn neue Tarife. Erwachsene zahlen dort 4,50 Euro Eintritt. Im Heinrich-Fischer-Bad in Hanau stieg die Tageskarte für Erwachsene von 5,20 Euro auf 5,70 Euro. Und im Badehaus Rödermark wurden die Gebühren für Schwimmvereine erhöht. Eine Bahn kostet seit April 15 statt bisher 9,25 Euro pro Stunde. Mit den höheren Einnahmen sollen unter anderem die gestiegenen Betriebskosten wie Energie und Personalkosten der Schwimmbäder aufgefangen werden.
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6: Der goldene Herbst ist eingezogen. Kühl, aber sonnig ist es. Wir starten rein in diesen Mittwoch zwischen 4 und 11 Grad. Jetzt am Morgen noch ein bisschen neblig, aber später dann den ganzen Tag strahlender Sonnenschein bei bis zu 19 Grad. Der Galaxy-Wettertrend, morgen dann herbstlich grau, viele Wolken dazu und ein bisschen Regen bei bis zu 17 Grad.
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9: Servus, liebe Autofahrer. Kurzes Update von den Straßen. Dauert derzeit länger auf der A3 in Mittelfranken, Nürnberg Richtung Würzburg, zwischen dem Kreuzfeld Erlangen und Erlangen-Frauenaurach. 3 Kilometer Stau und stockender Verkehr. Bitte plan, wenn ihr dort unterwegs seid. Rund 10 Minuten mehr ein. Geblitzt wird in Oberfranken, in Bayreuth, Friedrich-Ebert-Straße, in der Oberpfalz, in Pressart, in der Weidner Straße und in Mittelfranken steht einer in Kolmberg, in der Ansbacher Straße. Staus und Blitzer könnt ihr natürlich auch heute Vormittag kostenlos bei uns melden. Ruft an oder schickt uns gerne auch eine WhatsApp 0800 007 0076. Danke und gute Fahrt.
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0: 11 Minuten nach 9 Uhr.
1: Jetzt kannst du als Sängerin natürlich mit Skandalen auf dich aufmerksam machen oder du machst einfach sau coole Aktionen. Felix hier, guten Morgen. Ein super Beispiel ist Dua Lipa, die ist gerade auf Radical Optimism Tour unterwegs. In Lateinamerika, da covert sie einfach aus jedem Land, wo sie ist, den beliebtesten Song. Das finde ich total spannend. Das heißt, Dua Lipa singt dann auf Spanisch oder auf Portugiesisch. Hier zum Beispiel hat sie sich in der kolumbianischen Hauptstadt Bogota einen ganz großen Namen rausgesucht, denn da kommt auch Shakira her. Und von ihr hat sie den Song Antologia gecovert. So geil, ey. Wenn sie nach Deutschland kommt, was zwar aktuell nicht geplant ist, aber eines Tages wird es soweit sein, bin ich auf jeden Fall schon gespannt auf ihre Version von Atemlos von Helene Fischer. 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

0: 9.18 Uhr. Wenn ihr in und rund um München mit Bus und Bahn unterwegs seid, müsst ihr künftig teilweise tiefer in die Tasche greifen, ja.
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0: Felix hier, guten Morgen. Der MVV erhöht die Fahrpreise zum 1.1.27 im Schnitt um 4,9%. Besonders deutlich wird es bei der Streifenkarte. Die kostet dann 21 Euro statt bisher 18,70. Die gute Nachricht, einige häufig genutzte Tickets bleiben stabil. Die Kurzstrecke und auch die Einzelfahrkarte für die Zone M werden nicht teurer. Und auch das 365-Euro-Ticket für Schülerinnen und Schüler, Azubis und Azubinen bleibt auch beim bisherigen Preis. Grund für die Preiserhöhungen sind übrigens laut MVV die gestiegenen Betriebskosten. Zum Beispiel für Treibstoffe. Wer hätte das gedacht?
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5:05. Schönen Mittwochmorgen, hier ist die Galaxy Morning Show mit Felix. Und was wäre, wenn trotz aller alltäglichen Problemchen, die wir so mit uns rumtragen, was wäre denn, wenn das eigentlich so die geilste Zeit ist, in der wir uns gerade befinden und wir es nur noch

0: nicht merken. Also für uns persönlich vor allem die geilste Zeit. Das dachte sich Krista Sarandi auch. Weil, ganz ehrlich, irgendwie, wenn wir immer nur darauf warten, dass irgendwas besser wird, dann wird es doch nicht besser, ne? Also lieber mal das, was wir haben, aktiv genießen und dankbar dafür sein. Finde ich total geil, dass Krista Sarandi da einen nicen Song draus gemacht hat. Heißt Good Old Days, also die guten alten Tage. Und er sagt halt sinngemäß, ja, lass mal so tun, als wären heute die guten alten Tage, über die wir in 10, 20, 30 Jahren noch reden werden. Ja, voll gut. Und rein geht's mit Nico Santos, der sich denkt, ja, bleib doch noch ein bisschen länger. Wieso willst du denn schon gehen? Why don't you stay? Auch eine gute Nummer. Gleich um kurz nach 10 hier auf Radio Galaxy. Die besten aktuellen Hits und mehr gleich.
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0: 5 Minuten nach 9:30.
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0: 9:39 Uhr. Diese Haarklammern setzen nicht nur einen Fashion-Trend, sie lösen on top noch ein sehr nerviges Problem.
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0: Felix hier, guten Morgen. Wir alle kennen die gute alte Haarklammer in verschiedenen Größen und Designs, gell? Bis vor kurzem wusste ich aber selber nicht, dass die besonders bei schwarzen Frauen mit dickerem Afrohaar oder Braids ständig kaputt gehen und schlichtweg nicht halten. Also haben sich drei junge Menschen in Forchheim zusammengetan, um diese Lücke im Markt zu schließen. Das frische Haarklammer-Startup heißt Grip und eine der Gründerinnen ist Destiny Landell.
2: Wir haben Grip gegründet, weil meine beste Freundin und ich beide Afrohaare haben und nie eine Klammer gefunden haben, die unsere Haare wirklich zusammenhält. Also sind wir in die Recherche gegangen, um Klammern speziell für Afrohaare und Locken zu entwickeln. Unsere Klammern sind aus einem speziellen Material, nicht aus Plastik, nicht aus Metall, sondern aus Zelluloseacetat. Das wird aus Holzfasern gewonnen und das macht unsere Haarklammern robuster und auch bequemer als die herkömmlichen Haarklammern.
0: Und dazu setzen die Teile noch ein richtig cooles Fashion-Statement, denn die sind mit so einem kleinen Loch versehen, in das auswechselbare Charms reingehängt werden können. Stellt euch einfach so vor wie ein Ohrring, nur eben an der Haarklammer dran. Sieht echt richtig schick aus und ich sehe es vor allem online immer häufiger. Grip hat aber natürlich für alle Haartypen die passenden Größen. So schauen die Dinger an jedem Kopf super cool aus. Bloß nicht an meinem. Schönen Mittwochmorgen jetzt. Frische neue Trends habe ich natürlich immer für euch da um diese Zeit hier auf Radio Galaxy.

0: 9.47 Uhr.
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0: Felix hier, guten Morgen und guten Morgen, Dippi.
3: Guten Morgen.
0: Warum bist du hier?
3: Jeden Mittwoch Produkte raten, aufstehen und mitquissen. Ich suche immer eine Original-Produktrezension aus dem Internet raus, die jemand abgegeben hat. Und dann dürfen alle mitraten, welches Produkt sich dahinter denn verbirgt.
0: Und ich darf blöd ausschauen, weil ich komme nie auf die richtige Lösung.
3: Ja. Es ist nie zu spät. Vielleicht kommst du ja heute drauf. Achtung, dieses Teil löst für mich und meine Family ein uraltes Problem. Tolles Material und ganz easy anzubringen. Es passen sowohl herkömmliche als auch elektrische rein.
0: Also ich hätte gesagt, ein Schlüssel, damit man sich einsperren kann, dass man Ruhe von der Familie hat. Aber das ist wahrscheinlich...
3: Ich glaube, du bleibst auch heute erfolglos.
0: Mist. Okay, Leute, Dippi, noch einmal die Bewertung.
3: Dieses Teil löst für mich und meine Family ein uraltes Problem. Tolles Material und ganz easy anzubringen. Es passen sowohl herkömmliche als auch elektrische rein.
0: Welches Produkt suchen wir? 0800 007 0076. Anne, hast du eine Idee?
4: Oh je, da bin ich ganz schlecht drin, glaube ich. Eine Zahnbürstenhalterung.
3: Ah, eine Zahnbürstenhalterung, ja. Da kommt man auf so eine Idee. Aber ich nehme es mal mit.
0: Okay, gut. Ja, dann haben wir
3: noch was.
0: Jürgen, probiert es auch mal.
5: Hängeschrank? Nein. Küche, da passen elektrische Geräte rein.
3: Da passen herkömmliche als auch elektrische Geräte rein. Gute Idee, aber nicht die richtige Lösung. Okay. Aber danke, Jürgen.
0: Sabine, du hast jetzt hier den letzten Shot.
6: Weiß ich nicht, keine Ahnung. Steckdose.
0: Ja, genauso verzweifelt bin ich auch. So, was ist es? Ja,
3: es ist keine Steckdose, es ist kein Hängeschrank. Es ist tatsächlich eine Edelstahl-Wandhalterung für Zahnbürsten.
0: Hey.
3: Wer war es am Anfang?
0: Anne!
3: Anne, Glückwunsch!
0: Super.
3: Es ist gelöst.
0: Ruhm und Ehre gehen raus an dich und ich gehe nochmal nachsitzen oder so. Produkte raten jeden Mittwoch mit Dippi immer um diese Zeit hier auf Radio Galaxy.

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2: Ich bin Fabian Schaffer. Die Bundesregierung will härtere Strafen für den Einsatz von K.O.-Tropfen. Wer die Mittel für Vergewaltigung oder Raub nutzt, soll künftig mindestens 5 Jahre Haft bekommen. K.O.-Tropfen sollen dann rechtlich wie eine Waffe gelten.

0: ist man mit mindestens 5 Jahren Freiheitsstrafe dabei. Das ist ganz wichtig, aber Abschreckung alleine hilft nie. Wir brauchen Aufklärung, wir brauchen eine bessere Prävention.
1: Heute berät der Bundestag erstmals über das Vorhaben. Bei den Ausbildungsplätzen in Deutschland sieht es noch recht gut aus, aber danach wird's düster. Für Berufsanfänger ist der Weg ins Arbeitsleben deutlich schwieriger geworden. Das hat eine Analyse der Online-Jobbörse Indeed ergeben. Demnach gibt es rund 2 Drittel weniger Stellenangebote für Einstiegsjobs seit dem Rekordjahr 2022. Der Rückgang zieht sich durch alle Branchen. Am stärksten betroffen sind Bürojobs. In Bayern sind in diesem Jahr weniger Menschen ertrunken als im Vorjahreszeitraum. Das hat die DLRG in ihrer Sommerbilanz mitgeteilt. Zwischen Jahresbeginn und dem 15. September sind 61 Menschen beim Baden gestorben. 2025 waren es 73. Trotzdem die meisten aller Bundesländer. Die meisten Todesfälle gab es in Seen und Flüssen. Betroffen waren vor allem junge Männer. Der französische Olympiasieger Emilien Jacquelin wird im kommenden Jahr im Radsport statt wie bisher im Biathlon an den Start gehen. Das teilte der 31-Jährige per Videobotschaft mit. Gleichzeitig bleibe sein Ziel Olympia 2030. Da finden die Winterspiele in den französischen Alpen statt. Bei den letzten Spielen im Februar hatte er bei den Biathlon-Wettbewerben Gold und Bronze gewonnen.
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3: Das wird heute ein richtig, richtig schöner, sonniger Tag. Bis zu 9 Stunden und wir kratzen fast überall an der 20-Grad-Marke. Also wirklich erträumlich, ne? Und der Galaxy-Wetter-Trend geht auch toll weiter. Morgen mehr Wolken, um die 16 Grad, aber ab Freitag dann wieder sehr sonnig und auch fürs Wochenende über 20 Grad.
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6: Servus, liebe Autofahrer. Ich bin Verkehrsexperte Dippi. Kurzer Blick auf die Straßen. Verkehr läuft super an diesem Mittwochvormittag. Freie Fahrt, aber Vorsicht, Blitzer in Oberfranken, Bayreuth, Friedrich-Ebert-Straße, in der Oberpfalz, Pressart, Weidner-Straße und in Mittelfranken steht einer in Kollenberg in der Ansbacher Straße. Staus und Blitzer könnt ihr bei uns jederzeit kostenlos melden. Ruft an oder schickt uns gerne auch eine WhatsApp 0800 007 0076. Danke und gute Fahrt.
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0: bei und die besten aktuellen Hits gleich mit Loi nach halb.
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1: Radio Galaxy hier, hi. Und vielleicht geht's für euch ja die nächsten Tage auch auf die Wiesn. Das Oktoberfest läuft in München. Und neben ganz viel Bier wird dort tatsächlich auch ganz viel Daten verbraucht. Habe ich noch gar nicht so drüber nachgedacht. Aber die Telekom hat jetzt bekannt gegeben, dass am ersten Wiesnwochenende ein absoluter Datenrekord gemeldet worden ist. 57,7 Terabyte wurden da über das Mobilfunknetz übertragen. Das sind nochmal 18% mehr als im vergangenen Jahr. Und damit wir uns das vorstellen können, mit diesem Datenverbrauch könntet ihr 1000 Jahre Musik streamen. 1000 Jahre. Das ist krass, oder? Aber klar, ne, da wird hier ein Foto in die Familiengruppe geschickt, die nächste Insta-Story gemacht, natürlich ein Video vom Wiesentisch gepostet. Ja, kann man machen, ne? Also viel Spaß an alle, die noch vorbeischauen. Und es muss ja auch nicht die Wiesn sein. Es sind ja bei uns auch noch ganz viele schöne Kirchweih und Feste. Also lasst euch gut gehen. Und vielleicht auch einfach mal das Handy weglegen und im Moment sein. Und

0: sieht aus wie gefühlt 25. Und das viel Wichtigere, sie hat so eine krasse Ausstrahlung, finde ich. Und sie hat es so drauf, ist seit Jahrzehnten im Musikbusiness und hört damit auch zum Glück nicht auf. Hat gerade die umsatzstärkste Tour eines Latin Artists, die es überhaupt jemals gegeben hat. Gerade steht sie wieder on stage und ja, würde mal sagen, sie kann auch einen dicken Haken hinter dieses Jahr machen, denn sie hat ja auch den offiziellen WM-Song geliefert und uns somit einen der ganz großen Sommerhits. Shakira gibt's gleich für euch nach 11, die besten aktuellen Hits.
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18: Ich bin Stefan Schütz. Die Innenstädte bei uns gewinnen wieder an Anziehungskraft für Verbraucherinnen und Verbraucher. Das geht aus einer Umfrage für den Handelsverband hervor. Demnach gaben mehr als 80% an, künftig genauso oft oder sogar häufiger als bisher ihr Stadtzentrum zu besuchen, meistens zum Shopping. Ihr Anteil stieg damit im Vergleich zu einer Befragung aus dem Jahr 2024 um rund 20 Prozentpunkte. Bundesjustizministerin Hubig will das Erstellen, Besitzen und Verbreiten von Vergewaltigungsvideos stärker unter Strafe stellen. Der Staat müsse das klare Signal senden, dass solche Taten keine Kavaliersdelikte seien, sagte sie in der ARD. Heute berät der Bundestag über ein Gesetz, das schärfere Strafen für den Einsatz von K.O.-Tropfen vorsieht. In deutschen Gewässern sind im Sommer mehr Menschen ums Leben gekommen als noch ein Jahr

0: zuvor. Wie die Deutsche Lebensrettungsgesellschaft mitteilte, ertranken zwischen Anfang Mai und Ende der Sommerferien 248 Menschen, 12 mehr als in der letzten Badesaison. Unter den Toten sind viele junge Männer, die LRG-Präsidentin Vogt.
1: Leichtsinn, Selbstüberschätzung, aber auch mangelnde Schwimmkompetenz, das sind die Stichworte, die man dazu leider geben muss. Und manche setzen sich eben leichtfertig Gefahren aus und sind sich dessen offenbar überhaupt nicht

0: Oktoberfest einem Besucher das Leben gerettet. Der 78-Jährige war gestern in einem Festzelt zusammengebrochen. Die Bedienungen haben sofort den Notruf verständigt und mit einer Herzdruckmassage begonnen. Andere Kellner schirmten die Stelle mit Decken ab. Nach 10 Minuten konnte der Mann wiederbelebt werden. Er kam in eine Klinik.
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2: Wir kratzen heute an der 20-Grad-Marke. Viel Sonnenschein, blauer Himmel, richtig, richtig schön. Der Radio Galaxy Wetter Trend geht auch so weiter. Also vor allem in Richtung Wochenende dann toll, ü 20 Grad. Morgen ein paar mehr Wölkchen, aber die sind harmlos.
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4: Servus, liebe Autofahrer. Kurzer Straßencheck. Ich bin Verkehrsexperte Dippi. Das sieht gut aus. Aktuell freie Fahrt, aber Achtung Blitzer. In Oberfranken, Bayreuth, Friedrich-Ebert-Straße. In Mittelfranken, Kollenberg, Ansbacher Straße. Und in der Oberpfalz steht einer in Pressart in der Weidnerstraße. Staus und Blitzer könnt ihr bei uns jederzeit kostenlos melden. Ruft an oder schickt uns gerne auch eine WhatsApp 0800 007 0076. Danke und gute Fahrt.
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Schönen Vormittag euch, ihr seid bei Radio Galaxy und vielleicht macht ihr euch ja gerade auch euer nächstes Käffchen. Wir haben es jetzt schwarz auf weiß, schon 5 Minuten Kaffeeduft haben einen positiven Einfluss auf Körper und Psyche. Das haben Forschende jetzt bestätigt und ich muss sagen, hätten sie mich auch mal fragen können, ne? Hätte ich auch direkt Ja sagen können dazu. Und noch besser finde ich dann auch Kaffeebohnen. Ne? Statt an dem fertigen Kaffee zu riechen, an Kaffeebohnen da die Nase reinzustecken, der Hammer. Also, wenn nichts hilft, heute ganz tief die Nase in Kaffeebohnen und Kaffee stecken. Anscheinend hat das einen direkten Einfluss auf unser Wohlbefinden. Die besten aktuellen Hits gibt es dazu von uns, die auch definitiv Good Vibes machen. Ellie Benjamin, Sabrina Carpenter und hier ist Harry.

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Radio Galaxy hier. Hi, und alle Taylor Swift-Fans rasten aus, denn sie hat vor wenigen Stunden announced, dass sie eine neue Single rausbringt. Patient Zero heißt diese Nummer und wird übermorgen schon erscheinen. Am 25. September kann man sich jetzt auch schon pre-ordern auf ihrer Website. Ja, also da rasten die Swifties aus. Ich bin gespannt und ich prognostiziere, dass diese Nummer natürlich auch wieder auf die 1 schießen wird. Hier ist sie für euch, Taylor Swift und I Knew It, I Knew You.

0: vor 12, ihr seid bei Radio Galaxy. Wir sind bei euch in Richtung Feierabend. Ne? Für alle Frühschichtler geht es ja jetzt so langsam in Richtung Endspurt. Die besten aktuellen Hits gleich für euch und natürlich auch für die Mittagspause und alle anderen. Chemo Sounds und Dry Slow gibt's gleich. Rita Ora, Hunter und Cat's Eye.
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22: Ich bin Stefan Schütz. Weg mit der 12-Uhr-Regel an Tankstellen, fordert der ADAC. Diese Regel habe zwar unter anderem die Zahl der täglichen Preisänderungen erheblich reduziert, doch die Spritpreise insgesamt seien dadurch nicht gesunken. Lea Matschulat berichtet.
23: Die 12-Uhr-Regel habe dazu geführt, dass sich der Preis für den Liter Benzin oder Diesel pro Tag viel deutlicher ändere als vorher. Und das nicht zum Vorteil der Autofahrer, findet der ADAC. Auch das Leibniz-Zentrum für europäische Wirtschaftsforschung hatte schon festgestellt, die 12-Uhr-Regel führt zu höheren Durchschnittspreisen.
22: Auf der Zugspitze Deutschlands höchstem Berg sind mehrere Kubikmeter Fels abgebrochen, verletzt wurde niemand. Der Abbruch an der deutsch-österreichischen Grenze war gestern bemerkt worden und hält laut Bergwacht Greinau auch heute noch an. Ungewöhnlich sei das Ausmaß, so ein Sprecher. Als Grund gilt der schwindende Permafrost durch den Klimawandel. Über Jahre war es Trend, dass die Innenstädte zunehmend gemieden wurden, doch hier gibt es nun offenbar eine Wende. Der Handelsverband teilte mit, dass 80% von ihm befragte Menschen sagten, künftig genauso oft oder noch häufiger ihr Stadtzentrum zu besuchen. Das ist ein Plus von 20% seit 2024. Die Experten sehen das als Zeichen, dass Investitionen und Entwicklungsprogramme wirken. Es wird nicht einfacher,

0: ins Berufsleben einzusteigen. Das zeigte eine Analyse der Jobbörse Indeed. Seit 2022 gibt es rund 2/3 weniger Stellenangebote für Einstiegsjobs. Besonders stark sank das Angebot im Marketing um 75% und in der IT um 77%. Aber in der Pflege sowie bei Lebensmitteln, Gastro und Hotellerie werden weiterhin verstärkt Berufseinsteiger gesucht.
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2: Das wird heute ein richtig

0: 15 Grad, aber ab Freitag dann wieder sehr sonnig und auch fürs Wochenende über 20 Grad.
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2: Servus, liebe Autofahrer. Ich bin Verkehrsexperte Dippi. Kurzer Blick auf die Straßen. Sieht gut aus an diesem Mittwochmittag. Aktuell freie Fahrt, aber Achtung, es wird geblitzt. In Bayreuth, in der Friedrich-Ebert-Straße. In der Oberpfalz steht einer in Pressart in der Weidener Straße. Und in Mittelfranken wird geblitzt in Kollenberg in der Ansbacher Straße. Staus und Blitzer könnt ihr jederzeit bei uns kostenlos melden. Ruft an oder schickt uns gerne auch eine WhatsApp 0800 007 0076. Danke und gute Fahrt.
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Radio Galaxy hier. Hi, und vielleicht braucht ihr gerade auch diesen Reminder. Manchmal braucht es einfach ein bisschen länger, um gut zu werden. Manchmal braucht man einen längeren Atem, damit ein Projekt oder eine Situation oder irgendetwas, was irgendwie ungeklärt ist, dann doch aufgeht und am Ende wird eh immer alles gut. Und darum geht's auch in dieser Nummer. Chemo Sounds und Dry Slow, die besten aktuellen Hits auf Radio Galaxy.

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0: Radio Galaxy hier, hi, kurz vor 12:30, eure Mittagspausen-Playlist steht mit Lady Gaga und The Weeknd. Taylor Swift gibt's gleich für euch und ein sehr cooles Trio aus Norwegen, was von dort aus unseren Sommer aufgemischt hat und natürlich auch mit in die Herbst-Playlist darf. Magnetic, die besten aktuellen Hits gleich.
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Radio Galaxy hier, hi. Und vielleicht geht's für euch ja die nächsten Tage auch auf die Wiesn. Das Oktoberfest läuft in München. Und neben ganz viel Bier wird dort tatsächlich auch ganz viel Daten verbraucht. Habe ich noch gar nicht so drüber nachgedacht, aber die Telekom hat jetzt bekannt gegeben, dass am ersten Wiesnwochenende ein absoluter Datenrekord gemeldet worden ist. 57,7 Terabyte wurden da über das Mobilfunknetz übertragen. Das sind nochmal 18% mehr als im vergangenen Jahr. Und damit wir uns das vorstellen können, mit diesem Datenverbrauch könntet ihr 1000 Jahre Musik streamen. 1000 Jahre. Das ist krass, oder? Aber klar, ne, da wird hier ein Foto in die Familiengruppe geschickt, die nächste Insta-Story gemacht, natürlich ein Video vom Wiesentisch gepostet. Ja, kann man machen, ne? Also viel Spaß an alle, die noch vorbeischauen. Und es muss ja auch nicht die Wiesn sein. Es sind ja bei uns auch noch ganz viele schöne Kirchweih und Feste. Also lasst euch gut gehen. Und vielleicht auch einfach mal das Handy weglegen und im Moment sein und genießen.

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18: Ich bin Stefan Schütz. Wie gehen wir künftig mit Extremwetterereignissen wie Hitzewellen, Starkregen oder Überflutungen um? Mit dieser Frage beschäftigen sich seit dem Vormittag Forscher und Meteorologen in Hamburg. Sie wollen auf dem Extremwetterkongress über die Auswirkungen des Klimawandels diskutieren. Laut dem Robert-Koch-Institut sind in diesem Jahr etwa allein in Deutschland rund 16.000 Menschen infolge von Hitze gestorben. Die Bundesregierung will Missbrauch von Sozialleistungen wirkungsvoller bekämpfen. Dazu gibt es einen 10-Punkte-Plan, über den Claudia Wächter berichtet.
19: Ganz konkret sind zum Beispiel strengere Regeln für EU-Ausländer geplant, die hier Sozialleistungen bekommen. Man will Schwarzarbeit stärker bekämpfen und vor allem Banden, die Menschen hier ins Land holen, sie ausbeuten und in Schrottimmobilien unterbringen. Bis Ende des Jahres soll der Aktionsplan umgesetzt werden.
18: Die Bundesregierung will für den Einsatz sogenannter K.O.-Tropfen höhere Strafen. Wer die gefährlichen Mittel für eine Vergewaltigung oder einen Raub einsetzt, soll laut einem Entwurf der Bundesregierung künftig mit mindestens 5 Jahren Freiheitsstrafe rechnen müssen. Dazu sollen K.O.-Tropfen rechtlich so eingestuft werden wie eine Waffe oder ein gefährliches Werkzeug. Ein vermisster Taucher ist aus dem Starnberger See tot geborgen worden. Er war gestern Nachmittag in rund 60 Metern Tiefe an der

0: Wiesmannshauser Steilwand gefunden worden. Im Einsatz waren Tauchroboter, Drohne und Polizeihubschrauber. Der 63-Jährige war am Samstag mit zwei Tauchpartnern unterwegs, als der Sichtkontakt abbrach. Die Polizei geht von keinem Fremdverschulden aus.
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2: Richtig viel Sonnenschein ist jetzt für unseren Nachmittag mit am Start und der Höchstwert, der liegt zwischen 16 und 22 Grad. Schauen wir mal auf die nächsten Tage. Das ist der Galaxy Wetter Trend. Morgen, da kommt

0: Teilweise fällt aber auch ein bisschen wieder Regen bei euch und kurze Gewitter sind auch nicht ausgeschlossen. Übermorgen dafür aber dann auch schon wieder trocken und es wird dann auch wieder sonnig und dann nur ganz vereinzelt sind ein paar Wolken bei euch am Himmel auch unterwegs. Und deshalb der Topwert in den nächsten Tagen bei 22 Grad.
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0: Hi Autofahrer, kurzes Update. A3 Nürnberg Richtung Frankfurt zwischen Würzburg-Randersacker und Würzburg-Heidingsfeld haben wir 1 Kilometer Stau. Hier verliert ihr gerade eine Viertelstunde. Außerdem werdet ihr geblitzt bei euch in Würzburg in der Rottendorfer Straße und bei euch in Bayreuth in der Friedrich-Ebert-Straße. Ihr habt auch noch was entdeckt, einen Stau oder einen Blitzer, dann sehr gerne kostenlos bei uns melden an die 0800 007 0076. Danke euch und gute Fahrt.
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Einen schönen Mittwochnachmittag wünsche ich euch. Hier Moritz hier. Gemeinsam kommen wir noch gut durch den Nachmittag jetzt mit den besten aktuellen Hits natürlich auch. Crystal Serenity für euch jetzt am Start. Good Old Days, sein aktueller Hit. Und da feiert er das hier und jetzt. Sein persönliches Motto, ja, lieber jetzt mal leben und später dann auf diese Tage zurückblicken und sagen, ey, yo, alles richtig gemacht damals. Das waren die guten alten Tage. Ich finde, das ist ein sehr, sehr schönes Motto. Und wie das musikalisch klingt, hören wir uns jetzt gemeinsam mal an hier auf Radio.

0: Schönen Nachmittag wünsche ich euch. Kurz vor halb zwei haben wir's. Ihr hört Radio Galaxy mit Moritz. Ich freue mich, dass ihr mit am Start seid. Und gleich ist der Sommerhit des Jahres auch mit dabei. Die Die von Shakira und Burner Boy. Passend zu dem Sonnenschein da draußen. Außerdem ganz frisch mit reingerutscht. Loi mit Golden Summer. Richtige Hammernummer gibt's auch gleich für euch. Die steigert auf jeden Fall die gute Laune. Und ihr hört uns natürlich auch über unseren Webstream auf radiogalaxy.de.
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6: Hi Autofahrer, kurzes Update. A3 Nürnberg Richtung Frankfurt. Zwischen Würzburg-Randersacker und Würzburg-Heidingsfeld haben wir 1 Kilometer Stau. Hier verliert ihr gerade eine Viertelstunde. Außerdem werdet ihr geblitzt bei euch in Würzburg in der Rottendorfer Straße und bei euch in Bayreuth in der Friedrich-Ebert-Straße. Ihr habt auch noch was entdeckt. Einen Stau oder einen Blitzer dann sehr gerne kostenlos bei uns melden. An die 0800 007 0076. Danke euch und gute Fahrt.
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0: Woche gratis ins Gym. Das geht ab heute bei uns in Bayern. Schönen Nachmittag, Moritz hier. Heute startet die Open Gym Woche. Heißt, ihr könnt trainieren und das ganz ohne Mitgliedschaft. Deutschlandweit sogar, aber natürlich auch bei uns in der Region. Zum Beispiel das Fitnessland macht da mit oder die FitX Studios. Na, die sind da vielleicht auch bei euch um die Ecke. Könnt ihr mal vorbeischauen und ihr könnt dann so oft trainieren, wie ihr wollt. Für die Anmeldung bringt ihr dann einfach nur euren Ausweis mit. Und Leute, kleiner Pro-Tipp von mir. Ich würde das Gym mit dem schönsten Spa-Bereich wählen und dann einfach die ganze Zeit in der Sauna chillen.
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0: Es ist kurz vor zwei, ihr hört Radio Galaxy mit den besten aktuellen Hits und ganz entspannt starten wir rein in die neue Stunde. Teddy Swims ist am Start mit Mr. Know-It-All bei uns in der Playlist. Ganz entspannte Beats und seine Hammerstimme obendrauf lieben wir einfach. Außerdem ganz frisch mit reingerutscht, Sorry Puppy, der Social-Media-Hit von Topic und Becky G. Richtig geile Nummer, gibt's gleich für euch auf die Ohren hier auf Radio Galaxy.
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15: Ich bin Stefan Schütz. Wer einkaufen geht, soll künftig häufiger einen digitalen statt einen gedruckten Kassenbon bekommen. Einen entsprechenden Gesetzentwurf hat das Bundeskabinett beschlossen. So sollen ab 2028 Papierbelege grundsätzlich durch digitale Belege ersetzt werden. Ziel sei es, neben Bürokratieabbau auch Steuerhinterziehung durch offene Ladenkassen einzuschränken. Das Bundeskabinett hat auch einen Fahrplan zum Ausstieg aus Erdgas, Erdöl und Kohle erarbeitet. Deutschland verpflichtet sich damit, seinen CO2-Ausstoß aus fossilen Energien bis 2045 auf null zu senken. Bundesumweltminister Schneider stellt das Dokument heute laut Spiegel bei einer UN-Veranstaltung in New York vor. In dieser Badesaison sind mehr Menschen in Deutschland ums Leben gekommen. Von Mai bis Ende der Sommerferien ertranken 248 Menschen, 12 mehr als 2025. Das teilte die Deutsche Lebensrettungsgesellschaft mit. Uli Reitinger berichtet.
16: Besonders gefährdet sind Jugendliche und junge Männer zwischen 11 und 30 Jahren. Viele überschätzen sich, sind leichtsinnig, gehen Risiken ein und das, obwohl sie nicht oder nicht gut schwimmen können. Die meisten tödlichen Badeunfälle gab es in Bayern. Hier starben in diesem Sommer 61 Menschen.

0: In einem DHL-Zustellzentrum im mecklenburgischen Leitzen ist eine mögliche Quecksilbersubstanz gesichert worden. Die Proben werden jetzt im Labor untersucht. Eine 50-jährige Zustellerin war gestern mit Vergiftungserscheinungen zur Polizei gegangen. Auffällig, schon am Wochenende hatte es in Neustadt-Glewe im gleichen Bundesland einen Quecksilberfund gegeben, und zwar bei einer Online-Blumenbestellung.
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2: Der Topwert jetzt am Nachmittag liegt zwischen 16

0: Aber teilweise auch leichter Regen oder sogar kurze Gewitter bei euch möglich. Dann haben wir aber übermorgen schon wieder trockenes Wetter. Dann ist die Sonne auch schon wieder zurück. Also es ist nur so ein kurzer Durchhänger. Und deshalb auch der Topwert in den nächsten Tagen bei 22 Grad.
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2: Wir werfen einen Blick zu euch auf die Straßen. Da habe ich eine Meldung aktuell für euch auf der A3 Frankfurt Richtung Würzburg. Zwischen Robrunn und Marktheidenfeld, da besteht Gefahr durch einen defekten PKW. Und außerdem ist dort der Standstreifen blockiert. Dann habe ich noch ein paar Blitzer für euch. Einmal in Eichenbühl in der Ortsmitte, da wird in der 30er-Zone in beide Richtungen geblitzt. Außerdem in Aschaffenburg auf der Südbahnhofstraße in der 50er-Zone. Dann blitzen sie in Sulzbach an den Türmchen, auf der B469 Richtung Miltenberg, kurz vor Großostheim in der 120er-Zone. Und weiterhin in Seligenstadt auf der Kapellenstraße, wenn man Richtung Hainburg fährt. Dort blitzen sie aus einem Anhänger in der 30er-Zone. Wenn ihr noch was gesehen habt, dann meldet euch gerne kostenlos unter der 0800 007 0076. Ich wünsche euch eine gute Fahrt.
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Schönen Nachmittag wünsche ich euch, Moritz hier auf Radio Galaxy. Gemeinsam kommen wir noch gut durch unseren Mittwoch. Und das Thema mit der Karte bezahlen, das ist ja bei uns in Bayern und auch bei uns in Deutschland ja, immer noch so ein bisschen ein schwieriges Thema. Im internationalen Vergleich ist das dann doch bei uns sehr ein bisschen eher seltener der Fall. Andere Länder sind da deutlich weiter, aber wir holen jetzt immerhin auf. Das ist die gute Nachricht. Das zeigt eine neue Analyse der Boston Consulting Group. Also, das tut sich was in Richtung Digitalisierung, auch bei uns in Deutschland. Und damit ihr mir noch gut durch den Nachmittag kommt, haben wir jetzt die besten aktuellen Hits für euch am Start hier auf Radio.

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0: vor halb drei haben wir aktuell und ihr hört Radio Galaxy am Nachmittag mit Moritz. Ich freue mich, dass ihr mit am Start seid. Gleich kriegen wir ein bisschen Urlaubsvibes von Nico Santos. Why don't you stay? Ich finde bei ihm auch so ein bisschen spanisches Feeling immer mit dabei. Und Anotta sind ganz frisch bei uns mit dabei. Talk to you, ihre neue Nummer. Und die bringt uns dann auf jeden Fall auch ordentlich Beat-Vibes. Gleich hier auf Radio Galaxy. Und ihr hört uns natürlich auch unterwegs über die Galaxy-App. Gerne kostenlos auf euer Handy laden.
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9: Wir werfen einen Blick zu euch auf die Straßen. Da habe ich eine Meldung aktuell für euch auf der A3 Frankfurt Richtung Würzburg. Zwischen Rohrbrunn und Markt Heidenfeld, da besteht Gefahr durch einen defekten PKW und außerdem ist dort der Standstreifen blockiert. Dann habe ich noch ein paar Blitzer für euch. Einmal in Eichenbühl in der Ortsmitte, da wird in der 30er-Zone in beide Richtungen geblitzt. Außerdem in Aschaffenburg auf der Südbahnhofstraße in der 50er-Zone. Dann blitzen sie in Sulzbach an den Türmchen auf der B469 Richtung Milch. Kurz vor Großostheim in der 120er-Zone und weiterhin in Seligenstadt auf der Kapellenstraße, wenn man Richtung Hainburg fährt. Dort blitzen sie aus einem Anhänger in der 30er-Zone. Wenn ihr noch was gesehen habt, dann meldet euch gerne kostenlos unter der 0800 007 0076. Ich wünsche euch eine gute Fahrt.
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Wir schauen zu euch mal nach München. Auf der Wiesn, da wird nicht nur ordentlich Bier getrunken aktuell, sondern auch ordentlich Daten verbraucht. Schönen Nachmittag wünsche ich euch, Moritz hier auf Radio Galaxy. Ja, die Telekom, die hat am ersten Wiesnwochenende tatsächlich einen Datenrekord gemeldet. Über 57 Terabyte wurden auf der Theresienwiese über das Mobilfunknetz übertragen. Das sind dann nochmal 18% mehr als im vergangenen Jahr. Richtig, richtig krass. Also nur so ein bisschen zum Vergleich, damit ihr es euch besser vorstellen könnt. Mit diesem Datenverbrauch, da könntet ihr auch 1000 Jahre lang Musik streamen. Das ist absolut verrückt. Aber Leute, ja, ist auch klar. Es ist halt auch das Oktoberfest. Da ist irgendwie alles auch XXL. Und damit wünsche ich euch einen schönen Mittwochnachmittag. Hier ist Radio Galaxy für euch mit dem besten aktuellen Hits.

0: Hier ist Radio Galaxy und gemeinsam kommen wir noch gut durch unseren Mittwochnachmittag. Wir haben kurz vor drei und starten rein in die neue Stunde ganz entspannt mit Temper City und Self-Aware, ihrem aktuellen Hit. Außerdem ganz frisch mit dabei Cat's Eye mit Animal, ein richtiger Banger, geht auch gerade total viral. Und das auch, weil Ed Sheeran den Songwriting dafür übernommen hat. Er ist ein riesiger Cat's Eye-Fan, hat er selbst gesagt, und deswegen hat er sich auch selbst angeboten. Wir hören gemeinsam gleich mal rein hier auf Radio Galaxy.
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8: Ich bin Stefan Schütz. Die EU-Kommission verlost im Oktober rund 41.000 kostenlose Interrail-Tickets. Bewerben können sich 18-Jährige aus der EU und assoziierten Ländern, die 2008 geboren sind. Für Deutschland sind rund 7.000 der Discover-EU-Tickets reserviert. Ziel sei es, jungen Menschen ein Gefühl für die EU zu vermitteln. Die Bundesregierung will Sozialmissbrauch eindämmen. Sie hat dazu einen 10-Punkte-Plan beschlossen. Unter anderem in den Fokus rücken Banden, die EU-Bürger aus Südosteuropa nach Deutschland holen, sie mit Scheinarbeitsverhältnissen ausstatten, damit sie als Aufstocker Anspruch auf Sozialleistungen erlangen. Untergebracht werden diese Menschen oft in Schrottimmobilien. Viele Kassenzettel landen ungesehen im Müll und deswegen werden sie zunehmend digital. Ab 2028 soll das die Regel sein, wenn es nach dem Willen der Bundesregierung geht, Claudia Wächter berichtet.
9: Die Kassenbons nerven einfach viele. Und auch Bundesfinanzminister Klingbeil findet, die Dinger sorgen für einen unnötigen Bürokratiewust und begünstigen Steuerhinterziehung. Deshalb also digital. Allerdings nicht alle müssen umstellen. Unternehmer zum Beispiel, die wenig Umsatz machen, die dürfen auch weiterhin Kassenbelege ausgeben.
8: Die 12-Uhr-Regel an Tankstellen soll weg, das fordert der ADAC. Zwar wurde die Zahl der täglichen Preisänderungen erheblich reduziert, gesenkt habe das die Spritpreise jedoch nicht. Vielmehr habe sich die Preisdifferenz innerhalb eines Tages deutlich ausgeweitet. Die Regel gilt seit April.
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10: Richtig viel Sonnenschein ist jetzt für unseren Nachmittag mit am Start und der Höchstwert, der liegt zwischen 16 und 22 Grad. Schauen wir mal auf die nächsten Tage. Das ist der Galaxy-Wetter-Trend. Morgen, da kommt ordentlich Wind auf und es sind dann auch mehr Wolken als Sonne am Start. Aber sie ist schon noch da und ab und zu kriegen wir sie zum Gesicht. Teilweise fällt aber auch ein bisschen wieder Regen bei euch und kurze Gewitter sind auch nicht ausgeschlossen. Übermorgen dafür aber dann auch schon wieder trocken und es wird dann auch wieder sonnig und dann nur ganz vereinzelt. Es sind ein paar Wolken bei euch am Himmel auch unterwegs. Deshalb der Topwert in den nächsten Tagen bei 22 Grad.
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11: Wir werfen einen Blick zu euch auf die Straßen. Da habe ich eine Meldung aktuell für euch auf der A3 Frankfurt Richtung Würzburg. Zwischen Robrunn und Marktheidenfeld, da besteht Gefahr durch einen defekten Pkw und außerdem ist dort der Standstreifen blockiert. Dann habe ich noch ein paar Blitzer für euch. Einmal in Eichenbühl in der Ortsmitte. Da wird in der 30er-Zone in beide Richtungen geblitzt. Außerdem in Aschaffenburg auf der Südbahnhofstraße in der 50er-Zone. Dann blitzen sie in Sulzbach an den Türmchen auf der B469 Richtung Miltenberg, kurz vor Großostheim in der 120er-Zone und weiterhin in Seligenstadt auf der Kapellenstraße, wenn man Richtung Hainburg fährt. Dort blitzen sie aus einem Anhänger in der 30er-Zone. Wenn ihr noch was gesehen habt, dann meldet euch gerne kostenlos unter der 0800 007 0076. Ich wünsche euch eine gute Fahrt.
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Schönen Mittwochnachmittag wünsche ich euch, Moritz hier auf Radio Galaxy. Und Leute, ich habe mir jetzt einen neuen Fernseher gekauft, aber ich finde auch irgendwie, gerade Filme gehören auf die große Kino-Leinwand. Da freue ich mich dann persönlich immer über ordentlich Bass und super Sound. Und das seht ihr anscheinend auch so, denn es ist ein bombastisches Jahr fürs Kino. Gut 100 Millionen Tickets könnten noch in Deutschland bis zum Jahresende verkauft werden. Das ist absoluter Spitzenwert. Richtig, richtig gut. Und Leute, es wartet noch einiges noch auf uns und zum Beispiel freue ich mich auf Dune, den neuen Teil. Ich muss allerdings gestehen, dass ich da irgendwie mit den Büchern noch ein bisschen hinterherhänge und deswegen erstmal mit dem ersten irgendwie starten muss, bevor ich mir jetzt hier eine der Fortsetzungen reinziehe. Aber hey, ich bin da echt gespannt, wie das Ganze dann auf der Kinoleinwand aussieht. Ne? Also, bis dahin habe ich ja hoffentlich ein bisschen Zeit und ihr habt jetzt auf jeden Fall einen schönen Nachmittag mit den besten aktuellen Hits. Die bekommt ihr nur hier bei uns auf Radio Galaxy. Das ist Taylor Swift für euch mit I Knew It, I Knew You.

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0: Schönen Mittwochnachmittag wünsche ich euch. Ihr hört Radio Galaxy um 3:45 und wir starten gleich wieder durch mit jeder Menge Power fürs nächste Meeting. Das ist Bebe Rexha mit New Religion bei uns in der Playlist. Außerdem ganz frisch mit dabei ist Ugel mit Moving to the Sun, ein richtiger Summer Banger. Da können wir uns dann nochmal ein bisschen zurückträumen. Unter die Palmen ans Meer und uns zurückerinnern. Ja, wie war das so am Sommer? Ja, beim Urlaub vielleicht auch. Ja, ein bisschen schöne Erinnerungen rausholen. Schadet auf jeden Fall nichts. Könnt ihr gleich machen und ihr hört uns natürlich auch über eure Smart Speaker im Büro.
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5: Hi Autofahrer, kurzes Update. A3 in Nürnberg Richtung Frankfurt zwischen Rottendorf und Würzburg-Heidingsfeld haben wir 5 Kilometer Stau. Hier verliert er gerade 20 Minuten. Er hat gekracht mit gleich mehreren Fahrzeugen. Deshalb 3 Fahrstreifen hier gesperrt, aber ihr werdet an der Unfallstelle vorbeigeführt. A7 Würzburg Richtung Fulda haben wir 8 Kilometer Stau zwischen Bad Kissingen-Obertröber und Bad Brückenau-Volkers. Hier verliert er auch eine Viertelstunde. Und falls ihr jetzt noch was gesehen habt, einen Stau oder einen Blitzer, dann gerne immer her damit. 0800 007 0076, das ist die Nummer ins Studio. Danke euch.
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0: Sonnenschein pur haben wir jetzt bei uns am Nachmittag und gleich ist der passende Soundtrack bei uns in der Playlist hier auf Radio Galaxy. Das sind Shakira zusammen mit Burna Boy, Die Die, der Sommerhit des Jahres natürlich. Den gibt's gleich für euch auf die Ohren. Außerdem DJ Gosha mit dabei, mit Jason Derulo hat er sich zusammengetan. Michiko ist rausgekommen und auch der bringt uns richtige Summer Vibes gleich hier bei uns im Radio.
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7: Ich bin Stefan Schütz. Spätestens bis 2045 will Deutschland keine fossilen Energieträger mehr nutzen. Das sieht ein Fahrplan vor, der vom Bundeskabinett verabschiedet wurde, berichten mehrere Medien. Umweltminister Schneider betont, dass eine Abkehr von Öl, Gas und Kohle die einzige Lösung sei, um die deutsche Energieversorgung unabhängig und sicher zu gestalten. Mit Hitze, Wellen und anderen Wetterereignissen beschäftigen sich Fachleute auf dem Extremwetterkongress in Hamburg. Hitzeperioden wie im Sommer werde es häufiger geben, so der Deutsche Wetterdienst. Thomas Thronfeld berichtet.
8: Rekordhitze von fast 42 Grad Ende Juni. Mit dem Klimawandel werden solche Hitzewellen immer wahrscheinlicher, sagen Experten. Die Folgen von Extremwetter spürt jeder, mahnt auch Umweltminister Schneider. Auch die Wirtschaftsleistung sinke an heißen Tagen. Deshalb macht sich Schneider auch dafür stark, eine Gemeinschaftsaufgabe, Klimaanpassung und Naturschutz ins Grundgesetz aufzunehmen.
7: In Bayern sind in diesem Jahr weniger Menschen ertrunken. Insgesamt seien zwischen Jahresbeginn und dem 15. September 61 Menschen beim Baden gestorben. Im vergangenen Jahr waren es 12 mehr, teilte die Deutsche Lebensrettungsgesellschaft mit. Die meisten Opfer waren männlich im Alter von 21 bis 30. Über Jahre war es Trend, dass die Innenstädte zunehmend gemieden wurden, doch hier gibt es nun offenbar eine Wende. Der Handelsverband teilte mit, dass 80% von ihm befragte Menschen sagten, künftig genauso oft oder noch häufiger ihr Stadtzentrum zu besuchen. Das ist ein Plus von 20% seit 2024. Die Experten sehen das als Zeichen, dass Investitionen und Entwicklungsprogramme wirken.
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9: Der Topwert jetzt am Nachmittag liegt zwischen 16 und 22 Grad und dazu kriegen wir Sonnenschein pur bei uns und das in der ganzen Region. Der Galaxy-Wetter-Trend für die nächsten Tage. Morgen ist ein bisschen Wind dabei und auch viele Wolken. Die Sonne schafft es aber immer wieder mal auch durch. Aber teilweise auch leichter Regen oder sogar kurze Gewitter bei euch möglich. Dann haben wir aber übermorgen schon wieder trockenes Wetter. Dann ist die Sonne auch schon wieder zurück. Also ist nur so ein kurzer Durchhänger und deshalb auch der Topwert in den nächsten Tagen bei 22 Grad.
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10: Wir werfen einen Blick zu euch auf die Straßen. Da habe ich aktuell zwei Meldungen von der A3 Frankfurt Richtung Würzburg für euch. Einmal zwischen Obertshausen und Hanau, da besteht Gefahr durch einen Spanngurt auf der Fahrbahn. Und zwischen Rohrbrunn und Marktheidenfeld, da steht ein defekter PKW und blockiert auch den Standstreifen. Dann habe ich mehrere Blitzer noch für euch.
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10: Auf der B26, wenn ihr von Aschaffenburg Richtung Goldbach fahrt, an der Bleisteinmühle, da sind 50 erlaubt. Dann blitzen sie in Hoppach am Kindergarten, hier sind 30 erlaubt. Außerdem in Stockstadt, wenn man von der Kirche Richtung Bahnschranke fährt, da blitzen sie aus einem blauen VW Caddy, auch hier sind 30 erlaubt. Außerdem wird auf der A3 Höhe Goldbach geblitzt, auf der rechten Spur, da sind 60 erlaubt. Dann in Eichenbühl in der Ortsmitte, auch hier in der 30er-Zone in beide Richtungen. Und auf der B469 Richtung Miltenberg, kurz vor Großostheim in der 120er-Zone, ebenso in Aschaffenburg auf der Südbahnhofstraße in der 50er-Zone, in Sulzbach an den Türmchen, in Stockstadt bei der Kirche in der Ortsdurchfahrt in der 30er-Zone und in Seligenstadt immer noch auf der Kapellenstraße, wenn man in Richtung Hainburg fährt. Auch dort sind 30 erlaubt. Wenn ihr noch was gesehen habt, dann meldet euch gerne kostenlos unter der 0800 007 0076. Ich wünsche euch eine gute Fahrt.
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Schönen Nachmittag wünsche ich euch, Moritz hier auf Radio Galaxy. Gemeinsam kommen wir noch gut durch unseren Mittwoch. Und das Thema mit der Karte bezahlen, das ist ja bei uns in Bayern und auch bei uns in Deutschland ja immer noch so ein bisschen ein schwieriges Thema. Im internationalen Vergleich ist das dann doch bei uns ja ein bisschen eher seltener der Fall. Andere Länder sind da deutlich weiter, aber wir holen jetzt immerhin auf. Das ist die gute Nachricht. Das zeigt eine neue Analyse der Boston Consulting Group. Also, das tut sich was in Richtung Digitalisierung, auch bei uns in Deutschland. Und damit ihr mir noch gut durch den Nachmittag kommt, haben wir jetzt die besten aktuellen Hits für euch am Start, hier auf Radio Galaxy.

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0: gratis ins Gym. Das könnt ihr bei uns in Bayern ab heute. Und wie das funktionieren soll, das verrate ich euch in gut 20 Minuten hier auf Radio Galaxy. Und wir starten gleich wieder durch, ganz entspannt zusammen mit Teddy Swims und Mr. Know-It-All. Sein aktueller Hit, den gibt's gleich für euch auf die Ohren. Und ihr hört uns natürlich auch komplett rauschfrei im Auto, zum Beispiel über DAB+.
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19: Wir werfen einen Blick zu euch auf die Straßen. Da habe ich aktuell 2 Meldungen von der A7

0: A3 Frankfurt Richtung Würzburg für euch. Einmal zwischen Obertshausen und Hanau, da besteht Gefahr durch einen Spanngurt auf der Fahrbahn. Und zwischen Rohrbrunn und Marktheidenfeld, da steht ein defekter PKW und blockiert auch den Standstreifen. Dann habe ich mehrere Blitzer noch für euch.
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0: Auf der B26, wenn ihr von Aschaffenburg Richtung Goldbach fahrt, an der Bleisteinmühle, da sind 50 erlaubt. Dann blitzen sie in Hoppach am Kindergarten, hier sind 30 erlaubt. Außerdem in Stockstadt, wenn man von der Kirche Richtung Bahnschranke fährt, da blitzen sie aus einem blauen VW Caddy, auch hier sind 30 erlaubt. Außerdem wird auf der A3 Höhe Goldbach geblitzt, auf der rechten Spur, da sind 60 erlaubt. Dann in Eichenbühl in der Ortsmitte, auch hier in der 30er-Zone in beide Richtungen. Und auf der B469 Richtung Miltenberg, kurz vor Groß Ostheim in der 120er-Zone, ebenso in Aschaffenburg auf der Südbahnhofstraße in der 50er-Zone, in Sulzbach an den Türmchen, in Stockstadt bei der Kirche in der Ortsdurchfahrt in der 30er-Zone und in Seligenstadt immer noch auf der Kapellenstraße, wenn man in Richtung Hainburg fährt. Auch dort sind 30 erlaubt. Wenn ihr noch was gesehen habt, dann meldet euch gerne kostenlos unter der 0800 007 0076. Ich wünsche euch eine gute Fahrt.
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0: Eine Woche gratis ins Gym, das geht ab heute bei uns in Bayern. Schönen Nachmittag, Moritz hier. Heute startet die Open Gym Woche. Heißt, ihr könnt trainieren und das ganz ohne Mitgliedschaft. Deutschlandweit sogar, aber natürlich auch bei uns in der Region. Zum Beispiel das Fitnessland macht da mit oder die FitX Studios. Na, die sind da vielleicht auch bei euch um die Ecke. Könnt ihr auch mal vorbeischauen und ihr könnt dann so oft trainieren, wie ihr wollt. Für die Anmeldung bringt ihr dann einfach nur euren Ausweis mit. Und Leute, kleiner Pro-Tipp von mir. Ich würde das Gym mit dem schönsten Spa-Bereich wählen und dann einfach die ganze Zeit in der Sauna chillen.
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0: Ab geht's in Richtung Feierabend gleich hier auf Radio Galaxy zusammen mit Nico Santos, Why Don't You Stay? Sein aktueller Hit bringt uns ein bisschen Urlaubsvibes und ich habe dann auch gleich in der nächsten Stunde auch noch für euch unseren Hit-Tipp in dieser Woche am Start. Gibt's auch gleich für euch auf die Ohren hier auf Radio Galaxy.
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9: Ich bin Stefan Schütz. Berlin will offenbar seine Bewerbung um Olympische Spiele zurückziehen. Medienberichten zufolge hat eine Kommission des Deutschen Olympischen Sportbundes die Berliner Bewerbung als die schlechteste bewertet. Auch die Wahlsiegerin Ehralp von den Linken hatte sich gegen Olympia ausgesprochen. Damit blieben bei der Abstimmung über den nationalen Bewerber am Samstag München und die Region Köln-Rhein-Ruhr übrig. Die Bundesregierung sagt dem Sozialmissbrauch den Kampf an. Sie hat dazu einen 10-Punkte-Plan beschlossen. Unter anderem in den Fokus rücken Banden, die EU-Bürger aus Südosteuropa nach Deutschland holen, sie mit Scheinarbeitsverhältnissen ausstatten, damit sie als Aufstocker Anspruch auf Sozialleistungen erlangen. Untergebracht werden diese Menschen oft in Schrottimmobilien. Wer einkaufen geht, soll künftig häufiger einen digitalen statt einen gedruckten Kassenzettel bekommen. Einen entsprechenden Gesetzentwurf hat das Bundeskabinett beschlossen. So sollen ab 2028 Papierbelege grundsätzlich durch digitale Belege ersetzt werden. Ziel sei es, neben Bürokratieabbau auch Steuerhinterziehung durch offene Ladenkassen einzuschränken. Jürgen Klopp fühlt sich bestens vorbereitet auf sein Debüt als Bundestrainer. Auch das mit dem Singen haut hin, hat er am Rande des Abschlusstrainings in Herzogenaurach gesagt.
10: Ich glaube, so beim Supercup, da wird die Nationalhymne gesungen. Ich wusste gar nicht, dass ich die Nationalhymne drauf habe. Also komplett. Das war mir neu. Also habe sie selten gesungen zu Hause, wenn ich ein Länderspiel geguckt habe, um ehrlich zu sein.
9: Die deutsche Fußballnationalmannschaft trifft zum Auftakt in der Nations League morgen in Amsterdam auf die Niederlande.
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11: Richtig viel Sonnenschein ist jetzt für unseren Nachmittag mit am Start und der Höchstwert, der liegt zwischen 16 und 22 Grad. Schauen wir mal auf die nächsten Tage. Das ist der Galaxy-Wetter-Trend. Morgen, da kommt ordentlich Wind auf und es sind dann auch mehr Wolken als Sonne am Start. Aber sie ist schon noch da und ab und zu kriegen wir sie zum Gesicht. Teilweise fällt aber auch ein bisschen wieder Regen bei euch und kurze Gewitter sind auch nicht ausgeschlossen. Übermorgen dafür aber dann auch schon wieder trocken und es wird dann auch wieder sonnig und dann nur ganz vereinzelt. Es sind ein paar Wolken bei euch am Himmel auch unterwegs. Deshalb der Topwert in den nächsten Tagen bei 22 Grad.
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11: Hi Autofahrer, kurzes Update. A3 in Würzburg Richtung Frankfurt. Vorsicht zwischen Würzburg-Heidingsfeld und Würzburg-Kist. Herz gekracht mit einem LKW. Das ist alles noch ungesichert aktuell. A7 Würzburg Richtung Fulda. Zwischen Bad Kissingen, Obert-Hulba und Bad Brückenau-Volkers haben wir 9 Kilometer Stau. Hier verliert ihr gerade 20 Minuten. Und 10 Minuten plus haben wir auf der A93 Weiden Richtung Holledau. Hier staut es sich über 4 Kilometer zwischen Regenstauf und Regensburg-Kumpfmühl. Habt ihr auch noch was entdeckt, einen Stau oder einen Blitzer, dann sehr gerne kostenlos bei uns melden an die 0800 007 0076. Danke euch.
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1: Der steigert sich definitiv langsam, aber sicher. Passend zum Titel, das ist nämlich Rise Slow. Den gibt's jetzt für euch auf die Ohren. Eine rauchige Stimme mit am Start und ordentlich Bass. Später ist da sogar so ein Chor mit dabei zur Unterstützung und auch Trommeln. Passt nämlich, denn es ist ein marokkanischer Produzent dahinter, der hier eben mal nordafrikanische Beats ein bisschen mit Hausmusik mixt. Und es kommt richtig gut an für euch, bei euch vor allem auf TikTok. Über 1 Million Creations schon aktuell. Also wir hören mal rein in diesen Erfolgshit.

Wir schauen zu euch mal nach München. Auf der Wiesn, da wird nicht nur ordentlich Bier getrunken aktuell, sondern auch ordentlich Daten verbraucht. Schönen Nachmittag wünsche ich euch, Moritz hier auf Radio Galaxy. Ja, die Telekom, die hat am ersten Wiesnwochenende tatsächlich einen Datenrekord gemeldet. Über 57 Terabyte wurden auf der Theresienwiese über das Mobilfunknetz übertragen. Das sind dann nochmal 18% mehr als im vergangenen Jahr. Richtig, richtig krass. Also nur so ein bisschen zum Vergleich, damit ihr es euch besser vorstellen könnt. Mit diesem Datenverbrauch, da könntet ihr auch 1000 Jahre lang Musik streamen. Das ist absolut verrückt. Aber Leute, ja, ist auch klar. Es ist halt auch das Oktoberfest. Da ist irgendwie alles auch XXL. Und damit wünsche ich euch einen schönen Mittwochnachmittag. Hier ist Radio Galaxy für euch mit den besten aktuellen Hits.

0: Ganz Bayern hat wieder mitgerätselt beim großen Galaxy-Produkteraten. Und Leute, wir lösen gleich nochmal auf in gut 20 Minuten hier bei uns auf Radio Galaxy. Ich habe die Lösung für euch. Aber Leute, ich wäre im Leben nicht drauf gekommen. Und Tempo City sind auch mit am Start bei uns in der Playlist mit Self-Aware. Ganz entspannte Nummer. Gleich um kurz nach 5:30 für euch bei uns hier in der Playlist auf Radio Galaxy. Und ihr hört uns natürlich auf dem Nachhauseweg auch über die Galaxy-App in den Öffis. Gerne kostenlos auf euer Handy laden.
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0: Hi Autofahrer, kurzes Update. A3 in Würzburg Richtung Frankfurt. Vorsicht zwischen Würzburg-Heidingsfeld und Würzburg-Kist. Herz gekracht mit einem LKW. Das ist alles noch ungesichert aktuell. A7 Würzburg Richtung Fulda. Zwischen Bad Kissingen, Obert-Hulba und Bad Brückenau-Volkers haben wir 9 Kilometer Stau. Hier verliert ihr gerade 20 Minuten. Und 10 Minuten plus haben wir auf der A93 Weiden Richtung Holle.

0: Hier staut es sich über 4 Kilometer zwischen Regenstauf und Regensburg-Kumpfmühl. Habt ihr auch noch was entdeckt, einen Stau oder einen Blitzer, dann sehr gerne kostenlos bei uns melden an die 0800 007 0076. Danke euch.
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0: Also Leute, da wäre ich im Leben nicht drauf gekommen. 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

0: Ihr hört Radio Galaxy um kurz vor sechs mit Moritz und ich verabschiede mich jetzt auch in meinem Feierabend. Ich hoffe, ihr seid schon angekommen und ich wünsche euch einen schönen Mittwochabend. Den verbringen wir gleich zusammen mit Bebe Rexha, New Religion. Ihr aktueller Hit bringt uns nochmal ein bisschen Power, ja, damit wir nicht einschlafen jetzt da noch. Und Katy Perry hat es auch ganz frisch bei uns reingeschafft in die Playlist mit Watch It Burn. Das ist ihr ganz, ganz brandneuer Hit und das ist so eine richtige Haut drauf Nummer. Also richtig viel Energie gleich hier auf Radio Galaxy.
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16: Ich bin Stefan Schütz. Das Bundeskabinett hat einen Fahrplan zur

0: Ausstieg aus Erdgas, Erdöl und Kohle auf den Weg gebracht. Der entsprechende Entwurf wurde den Vereinten Nationen präsentiert. Deutschland verpflichtet sich damit, seinen CO2-Ausstoß aus fossilen Energien bis 2045 auf Null zu senken. Nach Frankreich und den Niederlanden ist Deutschland das dritte Land mit einer solchen Roadmap. Die Bundesregierung will den Missbrauch von Sozialleistungen wirkungsvoller bekämpfen. Dazu gibt es einen 10-Punkte-Plan, über den Claudia Wächter berichtet.
1: Ganz konkret sind zum Beispiel strengere Regeln für EU-Ausländer geplant, die hier Sozialleistungen bekommen. Man will Schwarzarbeit stärker bekämpfen und vor allem Banden, die Menschen hier ins Land holen, sie ausbeuten und in Schrottimmobilien unterbringen. Bis Ende des Jahres soll der Aktionsplan umgesetzt werden.
0: Berlin ist raus aus Olympia. Nach einer Krisensitzung will sich die Hauptstadt nach Medieninformationen aus dem Kampf um das deutsche Bewerberticket für die Sommerspiele 2036, 40 und 44 zurückziehen. Bei der Abstimmung der Delegierten des Deutschen Olympischen Sportbundes am Samstag treten somit nur noch München und Köln-Rhein-Ruhr an. Ein mehrfach vorbestrafter Holocaust-Leugner ist in München erneut verurteilt worden, dieses Mal zu 7 Jahren Haft. Der 71-Jährige hat vor dem Landgericht München II zugegeben, auf Plattformen wie Telegram den Mord an 6 Millionen Juden geleugnet und Gewalt gegen jüdische Menschen gefordert zu haben. Das Urteil ist noch nicht rechtskräftig.
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3: Der Topwert jetzt am Nachmittag liegt zwischen 16 und 22 Grad und dazu kriegen wir Sonnenschein pur bei uns und das in der ganzen Region. Der Galaxy-Wetter-Trend für die nächsten Tage. Morgen ist ein bisschen Wind dabei und auch viele Wolken. Die Sonne schafft es aber immer wieder mal auch durch. Aber teilweise auch leichter Regen oder sogar kurze Gewitter bei euch möglich. Dann haben wir aber übermorgen schon wieder trockenes Wetter. Dann ist die Sonne auch schon wieder zurück. Also es ist nur so ein kurzer Durchhänger und deshalb auch der Topwert in den nächsten Tagen bei 22 Grad.
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5: Wir werfen einen Blick zu euch auf die Straßen. Da habe ich aktuell 2 Meldungen für euch. Einmal auf der A3 Frankfurt Richtung Würzburg. In der Ausfahrt Hanau, da besteht Gefahr durch eine ungesicherte Unfallstelle. Auch die Ausfahrt selbst ist hier blockiert. Dann auf der Landesstraße 3268 Hanau-Maintaler Straße. Zwischen der B45 und der Umgehungsstraße, da sind beide Fahrtrichtungen aktuell vorübergehend gesperrt. Hier war ein Unfall. Und dann habe ich noch ein paar Blitzer für euch. Einmal in Mömmlingen in der Ortsausfahrt Richtung Obernburg. Auf der B26 von Aschaffenburg kommend Richtung Goldbach an der Bleisteinmühle in der 50er-Zone, in Hobbach am Kindergarten in der 30er-Zone, dann in Stockstadt, wenn man von der Kirche Richtung Bahnschranke fährt, da blitzen sie aus einem blauen VW Caddy in der 30er-Zone, dann in Aschaffenburg, wenn man Richtung Goldbach fährt, auf der rechten Seite nach der Autobahnüberfahrt kurz vor Ortseinfahrt Goldbach, auf der B469 Richtung Miltenberg kurz vor Großostheim in der 120er-Zone, in Stockstadt bei der Kirche in der Ortsdurchfahrt in der 30er-Zone und in Seligenstadt immer noch auf der Kapellenstraße, wenn man in Richtung Hainburg unterwegs ist, in der 30er-Zone. Dort blitzen sie aus einem Anhänger. Wenn ihr noch was gesehen habt, dann meldet euch gerne unter der 0800 007 0076. Ich wünsche euch eine gute Fahrt.
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15: Hier ist Radio Klangbrett mit einer neuen Ausgabe von Brett am Morgen. Ja, und damit herzlich willkommen zu einer neuen Folge Brettermorgen. Schön, dass ihr dabei seid. Hi, ich bin Felix. Ich bin jetzt gerade erst ins Studio gerannt. Alles ein bisschen wild heute. Heute geht es um das Thema Schlons. Ja, es ist Ende September, Zeit über Schlons zu sprechen. Was es ist, das klären wir dann noch gleich. Auf jeden Fall wird es matschig heute. Ja, das Wetter eigentlich dafür ein bisschen zu gut. Ich hatte ein bisschen auf schlechteres Wetter gehofft, das würde besser zur Stimmung passen. Naja, was soll ich sagen? Ich würde sagen, wir hören erstmal eine Runde Musik.
16: Wir haben den Song geändert.
15: Oh, und ich höre hier gerade geändert. Deswegen kann ich jetzt nicht vorlesen, was auf meinem Zettel steht.
17: Aber ich kann es vorlesen. Wir hören jetzt Kid Cudi mit Day and Night und zwar den Krukers Remix.

0: Ja, und die Night, die ist jetzt vorbei. Guten Morgen, hier bei Brettermorgen, Folge, ich habe vergessen, welche Nummer. Heute geht es ums Thema Schlons. Hi, ich bin Felix und schön, dass ihr dabei seid. Aber natürlich bin ich auch heute wieder nicht alleine hier in der Sendung, sondern habe natürlich auch heute wieder mein wunderbares Team dabei.
1: Keine okay, traut sich. Stelle ich mich mal vor, hier ist der eine Leon Dursti, heute im bordeaux-roten Hemd und einem Button. Dazu kommen wir später noch.
0: Ich habe da drauf gestehen, dass da einfach wirklich so das Getränk, das wir heute trinken, plus dein Nachname draufstehen.
1: Richtig, spendiert von Inga und Leon am Wochenende auf dem Oranburger Flohmarkt.
0: Ja, abgefahren, ich find's toll. Wer ist noch da?

0: Apropos Inga und Leon, ich bin die Inga. Ich bin die Spendeurin, ist das ein Wort? Die Spendierende des besagten Buttons, den ihr nicht sehen könnt. Wir müssten vielleicht einen Instagram-Post dazu machen.
1: Oh ja, ja, können wir machen.
2: Da habe ich direkt eine Idee für so eine Quiz-Fang-Frage. Ist quasi die Organisation, in der Spendeure und Spendeurinnen arbeitet, eine Spendition?
0: Da geht es auch mit viel mit Weihnachtsgebäck. So Spekulatius sind da auch angestellt.

0: Jo.
1: Ich muss sagen, ich habe, glaube ich, demnächst auch so, ich habe auch so ein neues Hemd neulich gekauft.
0: Ey, ohne Spaß, das ist richtig geil, wenn's, ne, also jetzt im Sommer hängst nur im Schrank fairerweise, aber also das hält übel warm, aber ja, aber es ist jetzt nicht so, dass du sofort ultra schwitzt darunter, vor allem weil du es halt aufmachen kannst.
1: Ja.
0: Also ich bin ein Riesenfan davon.
1: Okay, ja, ich würde sagen, es ist auch eine super Idee. Nee, weil ich bin auch großer Fan von so Hemden und Sachen mit Mustern und Bunt und Farbe und ich muss sagen, aber ich weiß nicht, im Herbst bin ich dann doch gar nicht so Bock auf Farbe, weil ich weiß nicht, weil letzte Woche doch sehr viel schwarz und weiß unterwegs, wo ich dachte so, ui, was ist denn da los?
0: Quasi so ein Kontrast zur Natur, um es jetzt mal auf eine diebe Ebene zu gehen.
1: Schwarz und weiß als Kontrast zur Natur im Winter.
0: Im Herbst, weil ja die Natur bunt wird und im Winter trägst du dann wahrscheinlich bunt, richtig?
1: Nee, eigentlich wird es am meisten bunt im Sommer.
0: Okay.
1: Weil, keine Ahnung, ich weiß nicht, so Pflanzenmuster passen jetzt, finde ich, zu Winter immer nur so nicht.
0: Ja, okay, das stimmt.
1: Und ich finde auch so, T-Shirts haben ja im Durchschnitt viel exzentrischere Designs als Pullis. So, und deswegen habe ich auch viel mehr exzentrische T-Shirts als exzentrische Pullis. Und die Pullis sind, werden auch eher so Sommerpullis und nicht so dick. Ne? Leute, ihr hier...
2: Wir sollten mal eine komplette Brettermorgen-Modesendung machen, glaube ich.
1: Oh ja, das wäre auch ganz große Sache. Und ich würde sagen, wir sind bereit fürs Quiz.
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1: Yes, und zwar gibt es auch heute wieder die Quizfrage des Tages. Yes, wenn ihr die richtige Antwort meint zu wissen, dann ruft an unter der 0602138344. Die Frage für heute. Mit nur kurz geöffneten Lippen einen kleinen Schluck nehmen, nennt man Noppen, Nippen, Nappen oder Neppen?
0: Na? Oder Sippen.
1: Das auch. Also, wenn ihr glaubt, dass ihr die Frage richtig beantworten könnt, dann klingelt euch durch hier zu uns ins Studio und ja, beantwortet die Frage.
4: Darf ich die Telefonnummer noch einmal noch schneller sagen als du eben?
1: Ja, gerne, gerne.
4: 0621 38344.
1: Ich sag's auch nochmal, ich kann's auch nochmal langsamer sagen.
2: Darf
1: Null?
2: Ich?
1: Ja, okay.
2: Wir können
1: ja
2: auch in Stereo eigentlich.
1: Oder? Oh, wir machen Stimmt. das in. Ja, ist es überhaupt in Stereo, wenn wir es von verschiedenen Seiten sagen?
0: Ich glaube nein.
1: Ja, enttäuschend. Wir machen es trotzdem.
0: Boah. Okay.
1: 0602138844. Also nochmal für alle, die es nicht verstanden haben. 0602138344.
2: 0602138344.
1: 388. Nein, andersrum. Erst 388, dann 3344. Nein, 388, 344. So, jetzt haben wir alle durcheinander gebracht.
0: Und die
1: Vorwahl weiß mehr.
0: Davor statt dahinter. Okay, ja.
2: Das ist übrigens die 06021.
1: Ne, das ist auch die Vorwahl von Aschaffenburg für alle, die es nicht wussten, weil sie vielleicht nicht von hier kommen.
2: Also nochmal komplett 06021 388 344.
0: Ich glaube, da draußen gibt es jetzt ganz viele Hallo an euch, die sich denken, oh mein Gott, was erzählen die da für ein...
1: Ja. Bist du sicher, dass es überhaupt ganz viele sind? Ich habe das Gefühl, ganz viele haben auch schon abgeschaltet.
0: Wenn ihr noch dran seid, dann könnt ihr jetzt anrufen 06021388344. Dann seid ihr live bei Brett am Morgen hier. Und was kann man da so tun?
1: Ja, oder ich würde sagen, man jetzt? Kann noch mehr vertrieben werden, weil es wird jetzt noch schrottiger als bisher schon. Nämlich kommt jetzt der Schrottsong der Woche, lieber Leon.
2: Premiere, du stellst ihn heute vor, du hast ihn mitgebracht.
1: Ja, es ist, glaube ich, keine Premiere. Ich habe schon einmal auch irgendwie irgendwann irgendwo so ein...
2: Olga hat mal einen mitgebracht, oder?
1: Ich glaube, ich hatte auch mal irgendwas. Auf jeden Fall habe ich in den Untiefen der Kangmirat Musikredaktion etwas ganz Wunderbares gefunden. Und zwar einen Remix auf Deutsch von Cherry Cherry Lady. Sie heißt, glaube ich, nur Cherry Lady. Ja. Es ist wirklich grausig, hört sich an. Mehr kann ich dazu nicht sagen.
0: Noch ist es echt okay. Okay, jetzt fängt's an. Viel Spaß.
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0: Skrr, skrr und lalalala, das war Sherry Lady von Capital Bra. Nein, das hat sich auch noch gereimt, ich gehe nach Hause, Leute.
1: Ich fand das toll und wir haben ja auch schon gerätselt, für was Capital Bra eigentlich steht, für alle Leute, die kein Englisch können. Ich glaube, sowas viel wie Hauptstadt BH. Keine Ahnung, was das jetzt aussagen soll, ehrlich gesagt, aber...
0: Andererseits gibt es ja auch Capital Letter, also Großbuchstaben, also wahrscheinlich...
1: Großer BH? Ich glaub, aber Capital ist doch jetzt, also, oder?
0: Also
1: schon mehr die Hauptstadt.
0: Also jetzt, ne, ohne da irgendwas unterstellen zu wollen.
1: Capital Records?
0: Ich glaube, dass der Name, wenn es wirklich um großen BH geht, eher auf den Inhalt abzielt, was ja auch bei Sherry Sherry Lady passen würde.
1: Ja, Kirsche Kirsche Frau. Das ist genauso tiefgründig vom deutschen Namen her.
0: Ja.
2: Aber man muss dazu sagen, also ich bin ziemlich sicher, dass Modern Talking jetzt auch nicht die allertiefgründigsten Texte geschrieben hat.
1: Meinst du?
3: Ich finde aber die Modern Talking-Version, um das mal einzuwerfen, wesentlich besser.
1: Ja, ich muss auch sagen, weil ich finde, die Modern Talking-Version ist leider auch wirklich sehr schlecht, ne? Auch schon sehr strottig, aber ich finde, Capital BH hat es geschafft und es noch schlechter gemacht. Und das ist eine Leistung, finde ich. Also das muss man erstmal sagen, weil ich finde, das Original hat doch so ein bisschen dieser Beat bleibt dann schon noch so eine Woche im Kopf. Also man hat einmal so diesen Original Beat und man denkt erstmal nur so, ach du meine Güte, es geht nie wieder aus meinem Kopf raus.
0: Voll.
1: Dieses Bing, Ding, Ding, Ding, Ding, Ding, Ding, Ding, Ding, Ding,
0: ja, ich finde aber auch dieses Sherry, Sherry Lady, da, da, da, da, da, da. Das ist so ein Ohrwurm, also das ist schrecklich.
3: Aber du hast diesen hohen Gesang da nicht mit drin, dieses
0: Sherry, Sherry Lady.
1: Fair.
2: Wir haben da heute noch drüber geredet, weil ich so eine komische Werbung mit Dieter Bohlen immer in so einem Spiel, was ich manchmal spiele, drin habe. Und dann haben wir so über Dieter Bohlen philosophiert und beschlossen, dass das generell irgendwie fragwürdig ist. Immer wenn ich Leute in einem Camp David, Entschuldigung, Markenname, in einem
1: Camp Robert
2: Zeltplatz David T-Shirt sehe.
3: Wusstet ihr, dass Dieter Bohlen ungefähr zur Zeit, als Sherry Sherry Lady rauskam, Rex Gildo produziert hat?
2: Digga, was?
3: Ja, nur eine einzige Single zwar, aber...
0: Weißt du welche?
3: Das ist ein Do You Wanna Cover, Du, ich lieb dich, hieß die auf Deutsch.
0: Ah, wild.
1: Ich finde es ja auch einen ganz schwierigen Trend, englische Hits auf Deutsch zu übersetzen. Meine Meinung dazu.
3: Aber das ist kein Trend, das war, glaube ich, schon fast immer so.
1: Ja, aber ich finde es schon fast immer so, glaube ich, eine fragwürdige Sache. Ja.
0: Sagt der maßgeblich an zwei Coversongs beteiligt war. Achso, aber die waren auf Deutsch ursprünglich.
1: Ja, ich sage
0: ja,
1: die Coversongs sind schlimm.
0: Ja, du hast ja recht.
1: Ja.
0: Also für alle, die denken, wir haben zu viel Xuva, bevor wir hierher gekommen sind, nein, haben wir nicht.
1: Noch nicht.
3: Ich war nur schon 10 Stunden unterwegs heute.
0: Aber jetzt kommt die Überleitung des Jahres. Aber Inga wird euch jetzt beweisen, dass wir noch topfit sind, denn hier ist die, haben wir dafür eigentlich, dafür
1: ja, es gibt einen Dropper.
4: Der ist schon unten. Und zwischendurch, die mit nach Fitnessübung mit Inga.
3: Ja, ich würde einfach sagen, Felix übernimmt heute, oder?
2: Ja, ich würde mich, glaube ich, bei Felix Sportart einfach direkt mit anschließen. Also ich kann auch einfach anfangen. Felix ist ja hier gerade schon ganz stramm ins Studio gelatscht.
1: Yes.
2: Und das habe ich vor 2 Tagen auch gemacht.
1: Stramm ins Studio latschen?
2: Nein, einfach nur joggen, weil ich mich für einen Lauf angemeldet habe.

0: habe.
1: Ich muss sagen,
0: es war... Ich bin Inklusionslauf hier in Aschaffenburg und ich habe immer noch Muskelkater. Davon, dass ich am Sonntag war ich joggen, 3,5 Kilometer und ich bin offensichtlich extrem untrainiert. Deshalb jogge ich jetzt auch nicht. Das können ihr alle zu Hause vor den Geräten jetzt machen, wenn ihr keinen Muskelkater in den Beinen habt und euch noch adäquat hinsetzen könnt im Gegensatz zu mir.
1: Ich muss sagen, ich bin vom Joggen zum Rennen übergegangen heute, weil ich so spät dran war. Ich bin tatsächlich 10 Sekunden vor Sendungsstart im Studio angekommen. Davor musste ich noch mit dem Auto hierher gefahren und dann tatsächlich den Weg vom Auto in die Sendung gerannt. Und es war wirklich so, ich hatte wirklich kurz Angst, weil ich glaube, wenn ich einmal den Code von der Eingangstür falsch eingegeben hätte, hätte ich es nicht mehr geschafft.
0: Ich muss dazu
1: sagen,
0: das
1: hatte ich davor auch noch nie.
0: Ich finde Rennen auch viel angenehmer als Joggen. Ich bin einfach überhaupt keine Langstreckenläuferin.
1: Das
0: wenn
1: Ding
0: ich
1: ist,
0: 100
1: ja.
0: Meter schnell rennen muss, dann geht es mir wesentlich besser danach, als wenn ich 3,5 Kilometer nachts wie eine Gestörte durch Obernau joggen muss.
1: Das Ding ist,
0: mit
1: wenn
0: der langsamsten
1: ich, ja,
0: Geschwindigkeit ever.
1: Ich finde, diese 100 Meter danach breche ich auch zusammengefühlt und mir geht es für die nächsten 5 Minuten richtig schlimm. Aber dann ist auch wieder okay. Dann ist,
0: ja,
1: danach
0: davon
1: ist fein.
0: Kriege ich auch keinen Muskelkater.
2: Also, wir hätten auch durchaus schneller laufen können. So ist jetzt nicht.
0: Ich kann aber keine 3,5 Kilometer sprinten, du Knilch.
2: Ja, es war aber auch mehr spazieren.
1: Ja, okay, ich glaube, es gibt da verschiedene Anforderungsniveaus. aber das ist ja auch okay, beim Inklusionslauf können ja alle mitmachen. Oder
2: auch,
1: rollen.
2: Auch du,
1: und laufen.
2: Inga. Nein,
0: ich
2: das war
0: weiß.
2: Jetzt gemein.
0: Nee, ich bin
2: die sieht fitter aus als ich, muss man dazu sagen.
0: Ich habe halt so keine Ahnung. Man sieht die Muskeln, sie sind nur offensichtlich irgendwie fake. Das ist, glaube ich, der.
1: Das ist die schlimmste Steroide.
0: Das war das falsche Wort, Felix. Die sind nicht zweiseitig.
3: Achso, du benutzt sie nur auf einer Seite.
0: Der heißt doch nicht Steroide.
1: Wir sind beim Radio, mein Gott. Und ich sag doch keine Markennamen hier, ne?
2: Aber was Stereo ist, ist der nächste Song. Nein, Spaß. Wir haben noch einen Programmpunkt vorher.
1: Achso, doch, Gott, ja. Der nächste Song geht aber dann raus an eine Freundin von mir. Die hasst es nämlich, das Lied. Das, ja.
0: Aber wir müssen erst noch was trinken.
1: Ja, und zwar haben wir ja...
4: Beziehungsweise tanken.
1: Es ja.
4: geht heute um Sprit.
1: Ja, Sprit und Sprit. Zerro.
0: Zerro.
4: Ja. Ich will anmerken, ist es fast schade, dass wir keinen 7-Down testen.
1: Ja, aber das zieht mich immer so runter. Mhm. Boah, Leute, wir sind ja vom Niveau auch wirklich sowas von 7-Down, ne? Also wir sind zwar nur vor... Aber dann halt vor Down, ne?
4: Ja.
2: Oder für alle Musikproduzenten da draußen, wir produzieren hier vor on the floor.
1: So, ja, dann, so auf jeden Fall testen
2: ganz,
1: wir heute...
2: Ganz kurz, falls ihr euch jetzt fragt, was das für ein Joke war, Four on the Floor nennt man das, wenn in einem Lied, also zum Beispiel Hardcore oder Hardstyle oder House oder sowas, in irgendeiner elektronischen Musikrichtung meistens vor allem, die Kickdrum auf jeden von 4 Schlägen kommt, also quasi so...
1: Oder
2: ja, aber das wäre dann wieder kein Four on the Floor, außer das Lied ist bam bam bam bam bam bam bam.
1: Ja, wenn es ein schnelles Lied ist. So 380 Beats per Minute.
2: Das findet man vor allem im Metal, da kommt nämlich die sogenannte Double Kick zum Einsatz, wo der Schlagzeuger quasi abwechselnd mit 2 Kickpedalen schlägt und dann macht er so. Könnt ihr mal drauf achten, das
1: meistens. Ich glaube, wir reden über Sprit.
2: Lasst uns über Sprit reden, die Preise astronomisch hoch, deswegen haben wir uns für Sprit aus dem Supermarkt entschieden.
4: Was kostet der im Liter?
2: Oh, das gucke ich gerade mal nach.
1: Ja, ich habe die Kassenzettel, mein Geldbeutel liegt zu Hause. sehr spannend, wirklich, top organisierte Leistung heute, alles von mir hier. Ja, ich würde auf jeden Fall meine Meinung mal sagen, ich finde Sprit ist irgendwie weniger süß als Sprit Zero. Obwohl da viel mehr Zucker drin ist und deswegen finde ich auch Sprit normal geiler, weil Sprit Zero ist mir zu süß.
0: Dieses Mal würde ich ausnahmsweise deiner Meinung völlig beiwohnen und sagen, ja. Ich finde das andere, also das normale schmeckt irgendwie so fruchtiger in dem Sinne, dass man bei sowas überhaupt von Fruchtigkeit sprechen kann.
2: Es
0: also
2: schmeckt
0: bei Limonaden.
2: Echter.
0: Es schmeckt zitroniger, das andere schmeckt einfach nur süß.
2: Aber
0: meine
2: ja,
0: Meinung.
2: Ich stimme euch beiden zu.
1: Es macht die Zähne auch schon wieder so scheiße. Ich weiß nicht wirklich, Leute, könnt ihr bitte aufhören, einfach in jeden Kack Süßstoff reinzumachen, weil es schmeckt immer an den Zähnen komisch. Ich weiß nicht, ob das einfach so... Ja, Leon nickt.
2: Also ich hab die jetzt blind verkostet und nee, ich mag Getränke mit Süßstoff einfach überhaupt nicht. Die sind so super künstlich, super süß. Dann lass doch den Süßstoff ganz weg. Also dann trinke ich lieber so eine Limo halt.
1: Um noch was zu letzter Woche zu sagen, ich hatte ja da das Vollfick Active...

0: mit nach Hause genommen. Und es stand noch so 3 Tage bei mir auf dem Küchentisch, weil ich hatte überhaupt keinen Bock, es fertig zu trinken, ne? Ich dachte mir so, nee, das hat 2 Euro gekostet für diese Flasche. Ich muss das noch trinken. Und dann habe ich es irgendwann getrunken, schnell, und ich war nur so, es schmeckt immer noch nicht. Und ich habe mich danach immer noch weniger active als davor gefühlt. Wie geht's den Leuten mit dem Vollfake Recharge?
1: Boah, ich weiß es nicht. Ich glaube, ich hatte dann im Abend noch Ultra und Wurst und hab das einfach weggetrunken. Aber Boah, mein Mund klebt auch schon wieder so völlig zusammen. Das ist schrecklich. Ich hab mir das normale Vollfake Wasser am nächsten Tag nochmal geholt. Ich bin nach wie vor ein großer Fan von diesem Wasser. Ohne Inhaltsstoffe. Also schon mit H2O und sowas, aber jetzt ohne Recharge und ohne Active.
0: Ja, nach einer Runde Vollfake-Wasser kann man auch anfangen zu tanzen, wie ein richtiger Dance-Monkey.
2: Warte. Also, ich habe hier ja diesen wunderschönen Button, der besagt, dein Durst entscheidet. Also entscheide ich jetzt einfach mal für alle, dass normales Sprit besser ist.
0: Yes.
2: Ja, wir sind sogar einer Meinung.
1: Ja. Apropos Sprit, das günstigste E5 in der Gegend ist bei 2,26, E10.
0: Und in Wolltest der du nicht Gegend den Sprit nach dem Supermarkt gucken und nicht den Sprit in der Realität?
2: Also den Sprit in der Dose.
1: Den Sprit in der Dose, das kann ich auch gleich nochmal nachgucken.
0: Auf Aber
1: der
0: Fall
1: Sprit an der Tankstelle ist jedenfalls enorm teuer. Günstig mit Diesel für 2,34 € den Liter. Also
0: Fahrrad.
1: Wann fangen wir jetzt mit der Mobilitätswende hier in Deutschland nochmal an?
0: Nie?
1: Ach so, ja, das ist schlecht.
0: Lass lieber Gaskraftwerke bauen.
1: Ja, aber die Gasspeicher nicht füllen, damit wir maximal im Kalten und Dunkeln sitzen im Winter. Hey.
0: Ja, lass erstmal eine Runde tanzen, hätte ich da gesagt.
1: Ja, ne? Finde ich gut.
0: Dance Monkey, los geht's.

0: Und damit willkommen zurück zu Brettermorgen hier bei euch an diesem Mittwoch. Schön, dass ihr dabei seid. Hi.
1: Hallihallo.
0: Und wir sind jetzt schon mittendrin, schon fast bei der Hälfte der Sendung. Und jetzt wollen wir über das Thema der Woche sprechen. Und zwar über Schlons.
2: Felix, wie um alles in der Welt bist du auf diese Idee gekommen?
0: Ich habe Brainstorming gemacht in meinem Kopf. Und dann war ich irgendwann so Schlons. Das ist es. Das Wort kam mir so in den Kopf und ich dachte irgendwie, es passt zu Herbst, weil ich dachte mir so, ach, ich will irgendwas so mit Jahreszeitbezug machen, aber irgendwie auch nicht so offensiv, weil wir hatten letztes Jahr schon so viele Herbstsendungen und ich mag Herbst nicht. Und es hat zuletzt ja zu Konflikten geführt, dass ich meinte, ich finde Herbst scheiße, stehe ich zu. Und deswegen dachte ich mir so, okay, wir machen das so ein bisschen mit Herbst, aber auch gleichzeitig mit so anderen Dingen zu tun hat, wie schlonzigen Essenssachen.
3: Ein Produkt, was wir nachher noch testen werden, bleiben Sie dran.
0: Unter anderem. Und ich weiß nicht, ich mag das Wort, ich finde, es hört sich lustig an. Ich finde, es ist so ein Fun-Wort, dass es existiert. Kennt ihr diese Wörter, die man einfach gerne sagt, ja, weil sie einfach cool sind irgendwie?
1: Aber wisst ihr auch, woher das Wort Schlons kommt?
0: Nee.
3: Das musst du nachher in deiner Kategorie erzählen.
1: Ah, okay, ja, dann bleibt dran. Das hört ihr nachher so in 10 Minuten vielleicht bei Wissenswert. Dann muss ich mir gar nichts mehr aus den Fingern saugen. Das ist ja super. Danke für den Tipp.
3: Ich muss dazu sagen, ich kannte dieses Wort legit nicht, bis ich hierher gezogen bin. Bei uns sagt das niemand. Kerstin, ich habe es zum ersten Mal von Kerstin gehört.
1: Aber es ist ja auch eine regionale Neuschöpfung.
3: Dass Kerstin irgendwas, was sie gekocht hat, als schlotzig bezeichnet hat. Und ich finde, dass schlonzig eine Ableitung von schlotzig sein könnte.
0: Oh ja, ein Freund von mir sagt immer, oh, das tue ich noch richtig wegschlotzen, wenn er so was essen will noch.
3: Nee, Kerstin hat das immer zu so, also wenn so Knödel so wässrig außen sind zum Beispiel, dann sind sie schlotzig. Und irgendwie ist Kerstin da ein sehr großer Fan von. Ja, ich habe dieses Wort noch nie vorher gehört, bis ich für mein FSJ vor 2 Jahren hierher gezogen bin. Und dann wurde ich sehr schnell mit diesem Wort konfrontiert, deshalb... Ich muss allerdings in die Opposition gehen und sagen, ich finde Herbst eigentlich geil. Ich kann endlich wieder meine Lieblingsklamotten anziehen. Ich kann endlich wieder Rollkragenpullis tragen.
0: Und schwarz.
3: Das kann ich auch im Sommer.
0: Aber ist es denn nicht heiß?
3: Nein. Also ja, aber mit anderen Klamotten ja auch. Ich gehe ja auch im Sommer nicht nackt raus.
0: Ja, aber ich habe gerade so eine schwarze Jeans an. Und diese Jeans, ich kann sie nicht anziehen, wenn die Sonne scheint, weil dann ist es mir immer viel zu heiß. Ich sterbe in schwarzen Hosen.
3: Also ich habe nicht mal andersfarbige Hosen wirklich. Ich habe keine blauen Hosen so.
0: Dann solltest du vielleicht mal eine kaufen und dann merken, wie weniger heiß es in der Sonne ist im Sommer.
3: Aber mir ist es lieber heiß als blau.
0: Na gut.
1: Daran erinnere ich dich das nächste Mal, wenn es so heiß bei mir in der Wohnung ist im Sommer und du permanent am Nölen bist, dass dir zu warm ist, Inga.
3: Ja, aber dann ist was Blaues auch nichts mehr. Wenn deine Wohnung 33 Grad hat, dann ist mir auch ein Blau zu warm.
1: Das stimmt, deswegen, meine lieben Freunde, ruft jetzt unter 060-21-388-344 an und findet raus, wie ihr für eine Klimaanlage spenden könnt. Ihr würdet damit 2 süßen Katzen im Sommer eine Riesenfreude tun. Und wahrscheinlich auch Inga und mir. Nein, das nicht, aber ruft trotzdem mal an hier.
0: Und beantwortet die Quizfrage.
1: Die Quizfrage.
2: Ich hatte eigentlich noch eine Frage an Inga. Gäbe es irgendwelche andere Farben als Outfit, die akzeptabel für dich wären?
3: Ich habe viel Grün. Ich hatte, als wir uns neulich da getroffen haben und auf diesem Flohmarkt waren, wo besagter Durstpin herkommt, hatte ich ein grünes Langarm-Shirt an. Und ich habe auch Sachen, die weiß beinhalten und rot. Aber ich habe viel Grün. Ich habe sehr viel Grün. Ich habe zum Beispiel grünen Nagellack.
0: Das ist grün?
3: Das ist grün.
0: Okay, aber zählt ja fast gar nicht mehr als grün, ist ja schon fast schwarz.
3: Sag mal. Bist du blind?
1: Also ich habe auch ein Problem damit, zwischen dunkelblau und schwarz manchmal zu unterscheiden, aber das...
0: Ja, wenn man es ins Licht hält, ist es grün, aber wenn man es nicht ins Licht hält und man nicht dieses Licht reflektieren sieht, man könnte, wenn man nur so flüchtig hinschaut, es für schwarz halten.
3: Ich finde schwarz super. Ich kann endlich wieder meine Lederjacke anziehen im Herbst jetzt und meine Stiefel und... Ich freue mich. Ich laufe seit 2 Tagen in Stiefeln rum, auch wenn es eigentlich noch recht warm ist. Einfach weil es ist Herbst und ich habe Bock, Stiefel anzuziehen.
0: So. Es schlonzt auch bisher diesen Herbst noch nicht so viel, ne?
1: Nee, also manchen Abends oder so gehe ich nochmal raus und dann denke ich mir so, also eigentlich ist jetzt wieder Spätsommer. Irgendwie, wir hatten ja so eine Woche zwischendrin jetzt. Da dachte ich schon so, okay, es wird langsam ein bisschen frisch, wird langsam herbstlich. Aber irgendwie kommt der Spätsommer doch noch ab und zu mal wieder.
0: Ja.
2: Es ist so ein bisschen wie Wechselduschen, nur halt aufs Wetter bezogen.
1: Ja.
2: Also heiß, kalt, heiß, kalt.
3: Nächste Woche soll es aus irgendwelchen Gründen wieder 25 Grad werden, frag mich.
0: Tut jemand von euch regelmäßig Wechselduschen?
2: Nein.
0: Also, weil ich habe es noch nie gemacht, weil ich... Nee. Also wer bin ich? Nee. Ich möchte komfortabel duschen auch gleichzeitig, ne?
1: Ich muss da jetzt mal einen Shoutout an meinen Robotik-Prof aus der Uni geben, Jan Peters. Liebe Grüße gehen raus. Unfassbar guter Professor und der hat uns mal, also es ging quasi um Methoden, halt einen Roboter zu kontrollieren oder irgendwie sowas. Und da hat er uns eben das Prinzip von so einer Regelungstechnik anhand von der Dusche erklärt. Nämlich, wenn es zu kalt ist, drehst du es auf ganz heiß. Und wenn es dann zu heiß wird, drehst du es gerade wieder auf ganz kalt. Und er hat das mit den Worten abgeschlossen, ist bestimmt eine sehr exciting shower, but not a very refreshing one. Und das fand ich irgendwie so ein schönes Bild, das hat sich eingebrannt. Und deswegen, meine Freunde, nutzt keine einstufigen Regelungssysteme, außer für Sitzheizungen, die kein Update benötigen zum Laufen.
3: Es war, glaube ich, an meine Sitzheizung gerichtet, die ich dieses Jahr auch schon einmal kurz anhatte, weil mir war kalt und ich hatte Rückenschmerzen.
0: Ich würde sagen, wir machen
3: und
0: weiter
3: die ist mit einstufig.
0: Ich würde sagen, wir machen weiter mit der nächsten Kategorie. Leon, das
1: Ach
0: war
1: so,
0: ein Stichwort.
1: Brett am Morgen, ich bin noch etwas verschlafen.
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0: Nichts, weil Herbst ist langweilig und deswegen passiert hier in der Stadt Aschaffenburg am Wochenende nicht so viel. Falls ihr Excitement und viele kotzende Leute wollt, müsst ihr nach München fahren. Da ist nämlich aktuell das Oktoberfest im Gang. Da ist es nicht nur teuer und viel Alkohol, nein, Cannabis ist verboten. Also falls ihr kiffen wollt, geht da lieber nicht hin. Und ja,
3: ein Jugendradio, Felix.
0: Ich würde auch sagen, falls ihr nicht Opfer von sexualisierter Gewalt werden wollt, geht da nicht hin.
2: Aber ich glaube, in Miltenberg ist am Wochenende Weinfest. Also hätten wir zumindest Alkohol hier in der Region zu bieten.
0: Oh ja, ja. Also Weinfest in Miltenberg kann man auch hingehen. Ich weiß jetzt auch nicht, warum. Aber
1: ich,
0: na gut.
1: Dann hätte ich tatsächlich noch einen Veranstaltungstipp. Und zwar am 7. Oktober 2026.
0: Ja, aber das ist ja noch gar nicht diese Woche.
1: Nee, das ist in 2 Wochen. Aber ich glaube, wir senden bis dahin nicht mehr. Wir haben nächste Woche unsere Plattenshow. Brett am Morgen erst dann wieder die... Also wenn... Ohne Inga und mich, ansonsten erst wieder in 3 Wochen. Genau, denn am 7. Oktober, zu späterer Stunde, es ist irgendwann abends, findet das Gala-Benefiz-Konzert hier in der Stadthalle am Schloss statt. Das ist eine Zusammenarbeit zwischen dem Musikchor der Bundeswehr und Ars Antiqua. Genau, und wir singen unter anderem zum Beispiel also das Konzert wird 2 Teile haben. In dem ersten Teil stellen alle Ensembles so ein bisschen ihre eigenen Sachen vor. Und der zweite Teil wird die Queen Symphony, wo wir quasi so ein bisschen tributmäßig so ein zusammengeschlonztes Queen-Stück singen, wo halt aus allen von denen ihren großen Hits, was so mit drin ist, irgendwie mit Chor und Musikchor der Bundeswehr, so mit Bläsern und Orchester und keine Ahnung. Sowas in die Richtung.
0: Falls ihr nicht Bock so auf Bläser und Orchester habt, könnt ihr am 7.10. noch wieder einschalten. Da ist nämlich wahrscheinlich sogar auch am selben Tag die nächste Folge Brett am Morgen.
1: Verrat.
3: Ohne uns an der Stelle.
0: Dann müssen wir gucken, ob wir jemanden finden. Aber das ist meinem Kalender, glaube ich, der nächste Termin. Weil nächste Woche ist eure Plattenshow, wenn ich das im Kalender richtig gesehen habe. Die Woche danach gibt es Crime Brett oder so am Mittwoch. Und dann deswegen in 3 Wochen ist es dann, oder? In 3 Wochen am 7. Oktober ist dann Brett am Morgen wieder dran.
1: Was? Das macht nicht so viel Sinn. Mann. Der 7. Oktober ist in 2 Wochen.
2: Also.
0: Hä? Nein, oder?
2: Nächste Woche ist der 30.09., wenn ich jetzt nicht ganz falsch liege. Das heißt, die Woche drauf ist ja Crime-Brett und dann sind wir bei Brett am Morgen erst wieder eine Woche nachher dran. Oder liege ich jetzt falsch?
3: Nee, du liegst richtig.
0: Ja.
1: In dem Sinne, guten Morgen alle da draußen. Willkommen bei Brett am Morgen.
0: Aber ich habe irgendwie
2: live mit Terminfindungsschwierigkeiten.
0: Ja. Kann es sein, dass unsere Sendung erst ist und danach ist Crime Brett? Weil ich habe den 7.10. gemerkt irgendwie.
1: Ich
0: schaue nochmal
1: in
0: den Kalender in der Redaktion.
1: Schalte doch einfach nächste Woche bei unserer Plattensendung ein, dann kriegt ihr weitere Infos zum Verlauf der weiteren
0: Oder
1: Wochen.
0: Schaut vorbei auf Instagram bei uns unter @brettammorgen, da gibt es auch immer alle wichtigen Infos.
1: Oder unter @radioklangbrett.
3: Und während wir versuchen, eine Lösung zu finden, würde ich sagen, wir hören jetzt erstmal noch mal ein bisschen Musik.
0: Yes.
3: Auch wenn Musik kein

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1: Und damit willkommen zurück hier bei Brett am Morgen. Wow!
2: So langsam kehrt Leben hier in die verschlafene Bude.
3: Haben wir auch was gegessen?
1: Yes! Also ihr habt alle schon was gegessen, ich noch nicht. Ich esse gleich live in der Sendung. Heute testen wir nämlich
4: Knilchreis von Knüller und Grandissimo bzw. von Bretto.
3: Ja, die Eigenmarke. Ich kann ja einfach schon mal direkt judgy anfangen. Der von Knüller ist mir zu... Also der schmeckt, als würde man eine aufgeweichte Zimtstange lutschen. So, ich schmecke halt überhaupt nicht die Milch. Bei dem von Bretto schmecke ich die Milch.
1: Da ist ein Vieh drin, im Reis.
3: Wo ist ein Vieh in deinem Reis?
1: Ja, in der Reispackung ist ein Käfer.
3: Was?
1: Ja, da, hier.

0: kennt ihr es?
1: Der lebt sogar noch.
0: Ja, der kam gerade aus der Reispackung raus. Der ist aus dem Reis gekrabbelt.
2: Ich habe die Packung gerade erst aufgemacht. Im Studio.
0: Ja, keine Ahnung, manchmal sind auch. Ja, Reis soll man deswegen auch waschen, bevor man den isst, glaube ich. Ich glaube, den muss man erstmal kochen, bevor man den essen kann, den Reis, ehrlich gesagt.
3: Also. Das Vieh wieder da rein und wir gehen das umtauschen?
0: Nee, das kann ja mal passieren, keine Ahnung.
3: Ich weiß es nicht.
0: Ist es nicht so ein Ding, dass es passieren kann?
2: Also wir haben auf jeden Fall, eigentlich wollte Felix gerade den laktosefreien Milchreis testen, der also halt ohne Milch, also einfach diesen ungekochten Reis, aber aus irgendwelchen Gründen krabbelt gerade ein Käfer über seinen Löffel.
0: Ja, das ist der Löffel nicht unbedingt ein Löffel, sondern der ist ja gerade aus dem Reis rausgekrabbelt. Soll ich mal schütteln, vielleicht kommen noch mehr.
4: Hast du nicht den alten erstmal entsorgen?
2: Mülleimer?
0: Ja, warte. Also ihr moderiert mal weiter, ich gehe kurz Reis retten.
5: Eigentlich wollte ich die Moderation so beenden. Inga, du hattest noch einen schönen Zusatz zu deiner Moderation, wie Knüllerknilchreis schmeckt. Also nicht nur die Stange, sondern eine spezielle Art der Verspeisung dieser Stange.
2: Ich hab's vergessen.
5: Gesundheit.
0: Machen so, wir weiter.
5: Würde jemand dir die reinschieben.
0: Ach so.
5: Man hört dich wahrscheinlich wieder nicht die ganze Zeit, oder?
2: Also, es schmeckt halt wirklich, als würde man so eine aufgeweichte Zimtstange so ins Gesicht gedrückt bekommen einfach. Es ist ganz seltsam irgendwie.
0: Der eine Käfer scheint der einzige Käfer in der Reispackung zu sein.
5: Hast du jetzt alle Körner durchgezählt?
0: Nein, ich rühre hier die ganze Zeit so ein bisschen in der Reispackung mit dem Löffel.
3: Oh, geh mal näher ran. Wir brauchen ASMR.
0: Ja, aber ich habe noch keine Käfer wie der gesehen.
3: Das ist glaube ich, für die Morningshow der falsche Content. Ich glaube, uns schlafen alle wieder ein. Deswegen würde ich mal sagen...
0: Ich stelle den Reis beiseite und wir machen weiter.
2: Die anderen haben
0: mit dem,
2: ihre Meinung gesagt.
0: Ach so. Okay, dann sagt eure Meinung. Ich stelle den Reis trotzdem weg.
5: Ich finde den von der Bretto-Eigenmarke auch ein bisschen besser, obwohl er erdiger schmeckt in irgendeiner Form und nicht ganz so süß. Wahrscheinlich auch nicht ganz so künstlich. Wobei, ja, ich würde sagen, beide sind okay. Aber... so einen ganz klaren Gewinner gibt es nicht, vielleicht tendenziell ein bisschen mehr Bretto.
2: Da ist mir viel zu wenig Reis in dem Milchreis. Das ist nur so Schlons
5: mit ist bei
2: einem
5: beiden
2: Hauch von Reis.
5: Sehr verkocht irgendwie.
3: Ja.
2: Vor allem haben wir davon noch zwei Stück.
3: Also.
2: Weil ich wusste, ob das reicht.
3: Also ich muss mich auch anschließen, ich finde den von Bretto auch besser. Was ich dazu sagen muss, ist irgendwie, ich weiß nicht, der Geschmack ist so... irgendwie so, ich kann mir den Geschmack nicht merken.
2: Reis ist an fünfter Stelle der Zutatenliste.
3: Man hört dich wieder nicht. Reis ist an fünfter Stelle der Zutatenliste, wurde mir gerade zugeflüstert.
0: Das ist nicht viel. Aber Reis wiegt halt auch nicht so viel. Nee, das hat damit überhaupt nichts
3: ja,
0: zu tun.
3: Ja, aber in...
0: Dummer Call.
3: Also in einem Gericht, das Milchreis heißt, würde ich mir eigentlich schon mehr Reis erwarten als...
2: Was also sind denn in, dem Pro- in dem Produkt von Bretto sind 9% Reis.
0: Das ist low-key sehr wenig. Ich glaube, im Milchreis ist weniger Reis als in der Reismilch.
2: Hier sind 6,7%
0: Reis. 6,7%? Das ist ja nix.
5: Das ist ein Knüller.
3: Also 66% Vollmilch, 20% Zimtzubereitung aus Wasser, Zucker, modifizierte Stärke, 0,8% Zimt, Verdickungsmittel, Natrium... Alginat, Guarkernmehl,
0: einfach viel Schlonzel, würde ich dazu sagen.
3: Zitronensäure, Festigungsmittel, ihr könnt schon mal weitermachen, ich lese bis zum Ende weiter. Calciumcitrate, natürliches Zimtaroma mit anderen Aromen. Ah, dann kommt Reis.
5: Ich trage Knüller mal vor, wenn wir schon dabei sind. Milchreis mit 15% Zimtzubereitung, Zutaten, Vollmilch, Buttermilch, Wasser, Zucker, 6,7% Reis, Zimt, Traubenzucker, Karamellzucker, Sirup, Vollei, Speisesalz, Gewürz, Gewürz ist auch nicht näher ausgeführt, modifizierte Stärke, Verdickungsmittel, Johannesbrotkernmehl, dann auch dieses Guarkernmehl, Carrageen, Aroma, kann Spuren von Soja und glutenhaltigen Getreide enthalten.
3: Ich finde, wir sollten so, vielleicht kommen wir da nächste Woche in der Plattensendung nochmal auf eine ganz bestimmte Platte, die wir gehört haben, fängt mit E an, hört mit Rotika auf. Vielleicht sollten wir das so in die Richtung machen. Wir legen einfach unter irgendeine Dudelmusik drunter und dann lesen wir so Zutatenlisten vor. Ich glaube, das könnte gut in so einer Late-Night-Show kommen.
0: Ich würde sagen, wir machen weiter mit der nächsten Kategorie, die auch noch was mit Essen zu tun hat.

0: Ja.
1: Es gibt einen, müsste einen Dropper geben.
0: Genau, den gibt's irgendwo.
1: Jetzt. Da.
2: Wenn ihr wissen wollt, was Inga heute wieder angerichtet hat, hier ist das Gericht der Woche.
3: Ja, das Gericht der Woche. Und da würde ich tatsächlich sagen, können wir eigentlich nochmal direkt kurz beim Milchreis bleiben. Denn wir haben ja jetzt gerade gehört, was es in diesem Milchreis alles so sich so kreucht und fleucht. Nämlich den Käfer, der gehört nämlich eigentlich auch nicht in den Milchreis. Genauso wenig, meiner Meinung nach, wie 84.000 verschiedene Stoffe. Also ich kenne jetzt Milchreis so, dass man so Reis und Milch und dann ist das so Milchreis. Und irgendwie schmeckt mir das wesentlich besser, als wenn ich 6% Reis in meinem Milchreis habe, weil ich will keinen Milchverdickungsmittelpudding essen. Ich möchte halt auch irgendwie, also so eine leicht reisige Konsistenz und nicht so, es ist mir zu schlonzig. Schlotzig. Was auch immer gerade schlont.
4: Wir hatten es vorhin schon von diesen dummen Wortspielen. Also du brauchst was Mitreißendes.
3: Ich brauche reißlich Reis in meinem Reis.
1: Die Frage ist, bist du dabei alleine? Bist du ganz solo? Leon, das war ein Stichwort.
3: Das war ein Stichwort zu einer Musiküberleitung.
0: Ich hatte eigentlich gehofft, dass jetzt irgendwer noch sagt, dass es von Clean Bandit ist, aber dann muss ich das wohl übernehmen. Das Lied, das wir jetzt hören, ist von Clean Bandit featuring
1: Demi Lovato. Solo.

0: Hamlet und Demi Lovato mit Solo. Hier bei Radio Klangbrett am Mittwochmorgen bei einer weiteren Ausgabe von Brett am Morgen, mittlerweile in der dritten Staffel.
1: Yes, es sind schon einige Folgen. Ich glaube heute Folge 7 schon von der dritten Staffel. Davor waren schon 26 Folgen. Wenn man jetzt rechnet, merkt man Folge 33. Quasi eine Schnapszahl, keine Schlonzzahl. Trotzdem geht es heute um Schlons und weil wir wissen wollen, was hat es mit dem Schlons eigentlich auf sich und wo kommt das alles her, jetzt bei Wissenswert.
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0: Okay, also erstmal zum Wort Schlons an sich. Es gibt ein Wort, das so ähnlich ist, das heißt Schlunz. Wird scheinbar auch seltener als Schlons gesprochen. Und das ist eben ein landläufiger Begriff für einen unordentlichen, unsauberen Menschen. Und im Laborbereich scheint es auch einen schwer zu beseitigenden Rückstand in Laborgefäßen zu beschreiben.
3: Kommt daher der Begriff Schludern?
0: Das kann sehr gut sein. Das kann ich vielleicht gleich noch rausfinden. Aber der Schlons an sich, oder vielleicht kann jemand aus der Redaktion hinter mir googeln?
1: Ich glaube, wir haben keine Zeit dafür. Wir haben noch ganze 6,5 Minuten.
0: Egal, jedenfalls der Begriff Schlons wurde vor allem geprägt von der HR3 Morning Show. Ganz witzige Geschichte. Wir hatten vor, ich glaube, 4 Jahren mal den Tobi Kämmerer, liebe Grüße gehen raus, bei uns in der Redaktion. Und
3: du darfst mir gerne mal antworten übrigens, falls du gerade zuhörst.
0: Ah, scheinbar wird Dursti geghostet. Nee, aber auf jeden Fall, und der hat das so ein bisschen mit seiner Partnerin Tanja Rösner geprägt. Genau, weil sie eben gern so Overnight Oats und halt ne, so schlonziges Zeug zubereitet zum Frühstück und irgendwann sich das als Tradition eingebürgert hat, dass es eben montags auf HR3 zur Morningshow immer den Schlons der Woche gibt. Das ist irgendwas Breiiges, was über Nacht eingelegt wurde im Normalfall und Tobi ist in 99% der Fälle sehr unbegeistert von der schlonzigen Konsistenz, mag aber den Geschmack an sich sehr gern. Und ja, so kam der Schlons zur Woche zustande, der Woche. Und ja, wie schlonzte es den Milchreis?
1: Was?
0: Ja, das war ein ehrliches Feedback zu dem Milchreis, den wir heute getastet haben. Felix, wie geht's weiter?
1: Yes, wir machen weiter mit der Auflösung vom Quiz. Es hat nämlich leider heute niemand angerufen.
3: Oh. Wir sollten die Nummer nochmal wiederholen, glaube ich.
1: Nee, dafür ist jetzt zu spät.
0: Ne? 06021
3: 388344.
0: Ruft an heute, ruft an nächste
1: Woche.
0: Ja,
1: aber jetzt ist leider zu spät, die Leitungen sind schon geschlossen.
0: Das stimmt nicht, das sind Fake News.
1: Ah, geil, wir haben die Leitungen nie geöffnet, die sind die ganze Zeit schon geschlossen. Vielleicht hat jemand versucht anzurufen und es ging nicht, weil die Leitungen nicht offen sind. Ja, die stehen auf Locked, Leon.
0: Ach so. Ja.
1: Ups, ja. Ja, vielleicht, also ihr habt dann jetzt die Chance, du musst einmal. Jetzt müsste es gehen. Disconnect. Nee, ja, Discord ist richtig. Discord, dann kann jemand anrufen. Also jetzt kann man noch anrufen. Ich löse die Frage trotzdem schon mal auf. Für den Fun könnt ihr auch danach noch anrufen. Aber ja, mit nur kurz geöffneten Lippen einen kleinen Schnuck nehmen, nennt man Noppen, Nippen, Neppen oder Neppen. Also einmal mit A, einmal mit E. Und die richtige Antwort ist Nippen. Bisschen wie Nippel. Ja.
4: Guten Morgen!
0: Wuhu! Das gewinnt den Comedy-Preis!
3: Wir müssen jetzt eigentlich Mike Krüger spielen.
4: Wir müssen nur den Nippel durch die Lasche ziehen und mit der kleinen Kurbel. Das war jetzt ein sehr schlechtes Cover von einem deutschen Song an der Stelle.
3: Da erscheint dann noch ein Pfeil und dann drücken sie da drauf.
4: Und irgendwas geht dann auf.
0: Hilfe, ich werde gefangen gehalten unter 06021388344.
1: Ja, und damit sind wir auch schon am Ende der Sendung angekommen. Falls jetzt niemand mehr anruft, sage ich einfach jetzt schon mal Tschüss. Das war Brett am Morgen für heute. Ich hoffe, ihr hattet ganz auch so viel Spaß wie wir.
3: Wir haben noch 3 Minuten.
1: Ja, ich kann
4: und ich hoffe, ihr konntet uns überhaupt folgen. Ich glaube, wir konnten uns selber nicht folgen.
1: Wenn ihr uns aber folgen wollt, dann macht das unbedingt auf Instagram unter @brettammorgen. Wir haben noch nicht so viele Follower, wir sind ja immer noch auf der Suche nach neuen. Und es gibt immer ganz, ganz viel spannenden Content. Unter anderem demnächst ein Foto von Leo.

0: und seinem tollen Sprite-Pin.
1: Der sich die ganze Zeit umdreht aus irgendeinem Grund.
2: Und ihr solltet nicht schludern, und übrigens stammt das Wort schludern aus dem spätmittelhochdeutschen Wort sludern ab, was ursprünglich schleudern oder schlenkern bedeutete. Und welche Wortbedeutung?
0: Hat jetzt also nichts mit Schlons zu tun.
2: Aus der Grundbedeutung des schlaffen Herabhängens oder Herumschlenkerns entwickelte sich im frühen Neuhochdeutschen zunächst die Bedeutung hastig oder unsicher gehen. Später etablierte sich unter anderem durch Goethe geprägt die heutige Bedeutung nachlässig, ungenau oder unsauber arbeiten. Zitat Gemini.
0: Wow, darf man Gemini so zitieren oder ist es eigentlich so unwissenschaftlich?
3: Also Leute bei mir an der Uni würden jetzt einen Herzinfarkt kriegen, eigentlich nein. Aber wir sind im Radio und nicht an der Uni.
0: Ja, ne, das dachte ich mir auch. Ich muss das halt in der Seminararbeit für die Schule schreiben und muss man so wissenschaftliche Quellen angeben. Ich dachte mir so, wieso darf ich das nicht so machen wie im Radio? Da kann ich einfach Quelle Vertrau mir, Brudi, nehmen und dann ist es schon okay.
2: Ich habe es tatsächlich mal nachgeprüft. Also die Quelle ist das digitale Wörterbuch der deutschen Sprache. Jetzt könnte man noch in die Analyse gehen, wie vertrauenswürdig die ist, aber es sieht super vertrauenswürdig aus. Also, ja.
0: So, und ich würde sagen, langsam ist es Zeit geworden, Tschüss zu sagen, weil jetzt kann ich noch tolle Werbung machen, dann sagen wir Tschüss und dann ist okay, oder?
2: Na, ist gut von mir aus, Felix.
0: Toll. Also, das war Brettermorgen für heute. Schön, dass ihr dabei wart. Morgen geht's bei Radio Klangbrett auch schon weiter mit einer neuen Folge. Bunte Themen, bunte Töne. Nächsten Dienstag dann Brennglas. Ich weiß gar nicht, welches Thema, ehrlich gesagt. Nächsten Mittwoch gibt's dann die Plattenshow. Hat die schon einen Namen eigentlich?
1: Die Plattenparty mit Inga und den Leons.
0: Die Plattenparty mit Inga und den Leons. Ich bin auf Abifahrt, ich komme dann erst danach wieder zurück.
3: Und uns müsst ihr nächste Woche schon wieder ertragen.
2: Ja. Aber dann mit alter Musik.
1: Ihr hättet die beiden jetzt sehen müssen.
0: teuflisch. Ja, Brettermorgen ist dann entweder am 7. oder am 14.10. wieder zurück, je nachdem, was im Kalender steht. Das ist noch unklar. Inga und Leon sind auf jeden Fall am 7., wenn dann nicht dabei. Wir sagen hier jetzt Tschüss, das war's. Bis bald.
1: Tschüss.
3: Tschüss.
1: Was auch immer ihr macht, macht's gut, oder? Ja.
0: So, macht's Impressum, gut, Leon, das war dein Stichwort.

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0: ausnutzen, dieses massiven Betrug und dieses zur Beute machen des Sozialstaats nicht weiter akzeptieren.
1: Unter anderem sollen die Behörden mehr Daten abgleichen können, damit sie schneller erkennen können, wer unberechtigt Leistungen bezieht. In der Debatte um hohe Spritpreise bekommt die umstrittene 12-Uhr-Regel an den Tankstellen immer mehr Gegenwind. Auf Vorstoß Schleswig-Holsteins befasst sich der Bundesrat am Freitag mit einer Abschaffung der Tankregel. Seit April dürfen die Preise an den Tankstellen nur noch einmal täglich zur Mittagszeit erhöht werden. Diese Regel habe bislang einfach keinen erkennbaren Entlastungseffekt gezeigt, hieß es. Auch der ADAC sprach sich für eine komplette Abschaffung der Regel aus. Angesichts des Klimawandels haben Experten auf dem Extremwetterkongress in Hamburg zum Handeln aufgerufen. Es zeige sich eine Zunahme von Hitzewellen und Trockenheitsperioden in Deutschland, hieß es vom Deutschen Wetterdienst. Die Hitzewelle ab Mitte Juni sei besonders intensiv gewesen. Das Robert-Koch-Institut schätzt, dass in diesem Sommer rund 16.000 Menschen in Deutschland infolge von Hitze gestorben sind. Berlin zieht offenbar seine Pläne für eine Olympia-Bewerbung zurück. Medienberichten zufolge ist das eine Reaktion auf die vergleichsweise schlechte Bewertung des Konzepts durch den Deutschen Olympischen Sportbund. Damit entscheidet sich die Frage, wer deutscher Olympia-Bewerber wird, am Samstag zwischen München und der Region Köln-Rhein-Ruhr.
2: Galaxy-Wetter. So sieht's heute aus.
3: Bis heute Nacht ist der Himmel klar und ihr könnt teilweise die Sterne sehen. Und wenn, dann sind es nur so ein paar Wolken bei euch am Himmel. Der Tiefstwert, der liegt zwischen 4 und 10 Grad. Und der Galaxy-Wetter-Trend für die nächsten Tage. Morgen viele Wolken am Start. Die Sonne schaut ab und zu mal durch und dazu geht ein ordentlicher Wind. Teilweise fällt bei euch noch ein bisschen Regen oder kurze Gewitter sind sogar möglich. Übermorgen ist es dann aber schon wieder trocken.

0: Die Sonne ist wieder schön mit am Start, dazu nur ganz wenige Wolken. Und deshalb auch der Topwert in den nächsten Tagen bei 22 Grad.
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15: Ich bin Moritz Einzel. Eltern müssen ab dem kommenden Jahr wohl wieder mit weniger Kinderkrankentagen auskommen. Gesundheitsminister Linnemann hat im Bundestag angekündigt, die Zahl wieder auf das Vor-Corona-Niveau zu reduzieren. Heißt, Eltern würden dann nur noch 10 statt der derzeit geltenden 15 Arbeitstage Geld bekommen, wenn sie ihr krankes Kind betreuen müssen. Die Bundesregierung will den Missbrauch von Sozialleistungen unterbinden. Das sieht ein Aktionsplan vor. Wer etwa per Haftbefehl gesucht wird, soll keine Grundsicherung mehr bekommen, sagte Innenminister Dobrindt.
16: Wir stellen dies ab und schließen zukünftig aus, dass Menschen, die sich dem Haftantritt entziehen, per Haftbefehl gesucht werden, weiterhin Leistungen des deutschen Steuerzahlers bekommen.
15: Der Datenaustausch zwischen den Behörden

0: soll besser werden. Die Blockade der Straße von Hormuz treibt auch bei uns die Energiepreise nach oben. Am Rande der UN-Vollversammlung hat jetzt Bundesaußenminister Wadefuhl seinen iranischen Amtskollegen Araghchi getroffen. Dabei rief Wadefuhl den Iraner auf, sich ernsthaft und glaubhaft an Verhandlungen mit den USA und den Nachbarstaaten in der Region zu beteiligen, hieß es von der deutschen Delegation. Morgen Abend wird's ernst für Jürgen Klopp, dann feiert er sein Debüt als Bundestrainer und die deutsche Fußballnationalmannschaft wird den Nations League-Auftakt in Amsterdam gegen die Niederlande in einem besonderen Trikot bestreiten, im Abschiedstrikot des Ausrüsters Adidas, in schwarz mit goldenen Längsstreifen. Klopp gefällt's.
1: Sehr, sehr gut. Ich denke, also das wird wahrscheinlich jedem sehr gut gefallen, das ist absolut klassisch, ist wunderschön geworden. Ich freue mich für die Jungs, dass sie das nochmal anziehen dürfen. Ich werde mir wahrscheinlich auch eins mitnehmen, wenn das geht.
0: Die Partnerschaft zwischen Adidas und dem DFB läuft zum Jahresende nach mehr als 70 Jahren aus. Ab dem neuen Jahr ist Nike der Ausrüster.
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3: Bis heute Nacht ist der Himmel klar und ihr könnt teilweise die Sterne sehen. Und wenn, dann sind es nur so ein paar Wolken bei euch am Himmel. Der Tiefstwert, der liegt zwischen 4 und 10 Grad. Und der Galaxy-Wetter-Trend für die nächsten Tage. Morgen viele Wolken am Start. Die Sonne schaut ab und zu mal durch und dazu geht ein ordentlicher Wind. Teilweise fällt bei euch noch ein bisschen Regen oder kurze Gewitter sind sogar möglich. Übermorgen ist es dann aber schon wieder trocken und die Sonne ist wieder schön mit am Start. Dazu nur ganz wenige Wolken und deshalb auch der Topwert in den nächsten Tagen bei 22 Grad.
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10: Ich bin Joshua Heise. Berlin zieht offenbar seine Pläne für eine Olympia-Bewerbung zurück. Medienberichten zufolge ist das eine Reaktion auf die vergleichsweise schlechte Bewertung des Konzepts durch den Deutschen Olympischen Sportbund. Damit entscheidet sich die Frage, wer deutscher Olympia-Bewerber wird, am Samstag zwischen München und der Region Köln-Rhein-Ruhr. Wir bleiben in Berlin. Am Hauptstadtflughafen BER hat es am Abend erneut Drohnenalarm gegeben. Wie die Bild zuerst berichtet hat, musste der Flugbetrieb mindestens 45 Minuten unterbrochen werden. Mehrere Maschinen wurden umgeleitet. Zu den genauen Umständen des Vorfalls sowie zur Zahl der betroffenen Flüge gab es zunächst keine detaillierten Angaben. Für Eltern gibt es ab dem kommenden Jahr wohl wieder weniger Kinderkrankentage. Gesundheitsminister Linnemann hat im Bundestag angekündigt, die Anzahl wieder auf das Vor-Corona-Niveau zu reduzieren. Heißt, Eltern würden dann nur noch 10 statt der derzeit geltenden 15 Arbeitstage Geld bekommen, wenn sie ihr krankes Kind betreuen müssen. Bei Alleinerziehenden sinkt die Zahl von 30 auf 20 Tage. Jürgen Klopp hat mächtig Lust auf seine Premiere als Bundestrainer. Einen Tag vor dem Nations League-Auftakt der deutschen Fußballnationalmannschaft in Amsterdam sagte er:
11: Das mögen die Holländer gerade nicht so sehen, aber es ist trotzdem Wahnsinn, wie viele Topspieler die niederländische Nationalmannschaft hat. Und dementsprechend wissen wir, dass wir, wenn wir überhaupt eine Chance haben wollen, dann müssen wir es wirklich als richtiges, also wenn man so will, auch, wir sehen ja nun mal Nachbarländer, kann man sie auch als Derby sehen, als Derby annehmen.
10: Aufgeregt sei er noch nicht, so Klopp. Er gehe aber davon aus, dass das noch kommt.
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13: Bis heute Nacht ist der Himmel klar und ihr könnt teilweise die Sterne sehen. Und wenn, dann sind es nur so ein paar Wolken bei euch am Himmel. Der Tiefstwert, der liegt zwischen 4 und 10 Grad. Und der Galaxy-Wetter-Trend für die nächsten Tage. Morgen viele Wolken am Start. Die Sonne schaut ab und zu mal durch und dazu geht ein ordentlicher Wind. Teilweise fällt bei euch noch ein bisschen Regen oder kurze Gewitter sind sogar möglich. Übermorgen ist es dann aber schon wieder trocken und die Sonne ist wieder schön mit am Start. Dazu nur ganz wenige Wolken und deshalb auch der Topwert in den nächsten

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2: Ich bin Joshua Heise. Berlin zieht offenbar seine Pläne für eine Olympia-Bewerbung zurück. Medienberichten zufolge ist das eine Reaktion auf die vergleichsweise schlechte Bewertung des Konzepts durch den Deutschen Olympischen Sportbund. Damit entscheidet sich die Frage, wer deutscher Olympia-Bewerber wird, am Samstag zwischen München und der Region Köln-Rhein-Ruhr. Wir bleiben in Berlin. Am Hauptstadtflughafen BER hat es am Abend erneut Drohnenalarm gegeben. Wie die Bild zuerst berichtet hat, musste der Flugbetrieb mindestens 45 Minuten unterbrochen werden. Mehrere Maschinen wurden umgeleitet. Zu den genauen Umständen des Vorfalls sowie zur Zahl der betroffenen Flüge gab es zunächst keine detaillierten Angaben. Für Eltern gibt es ab dem kommenden Jahr wohl wieder weniger Kinderkrankentage. Gesundheitsminister Linnemann hat im Bundestag angekündigt, die Anzahl wieder auf das Vor-Corona-Niveau zu reduzieren. Heißt, Eltern würden dann nur noch 10 statt der derzeit geltenden 15 Arbeitstage Geld bekommen, wenn sie ihr krankes Kind betreuen müssen. Bei Alleinerziehenden sinkt die Zahl von 30 auf 20 Tage. Jürgen Klopp hat mächtig Lust auf seine Premiere als Bundestrainer. Einen Tag vor dem Nations League-Auftakt der deutschen Fußballnationalmannschaft in Amsterdam sagte er:
3: Das mögen die Holländer gerade nicht so sehen, aber es ist trotzdem Wahnsinn, wie viele Topspieler die niederländische Nationalmannschaft hat. Und dementsprechend wissen wir, dass wir, wenn wir überhaupt eine Chance haben wollen, dann müssen wir uns wirklich als richtiges, also wenn man so will, auch, wir sehen ja nun mal Nachbarländer, kann man sie auch als Derby sehen, als Derby annehmen.
2: Aufgeregt sei er noch nicht, so Klopp. Er gehe aber davon aus, dass das noch kommt.
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11: Ich bin Joshua Heise. Wer einkaufen geht, soll künftig häufiger einen digitalen statt einen gedruckten Kassenbon bekommen. Dazu hat das Bundeskabinett einen Gesetzentwurf des Finanzministeriums beschlossen. Demnach sollen Papierbelege ab 2028 grundsätzlich durch digitale Belege ersetzt werden. Claudia Wächter berichtet.
12: Oft landen sie auf dem Bürgersteig oder auf der Fußmatte im Auto. Die Kassenbons nerven einfach viele. Und auch Bundesfinanzminister Klingbeil findet, die Dinger sorgen für einen unnötigen Bürokratiewust und begünstigen Steuerhinterziehung. Deshalb also digital. Allerdings nicht alle müssen umstellen. Unternehmer zum Beispiel, die wenig Umsatz machen, die dürfen auch weiterhin Kassenbelege ausgeben.
11: Die USA haben Russlands Präsident Putin zum G20-Gipfel in Miami im Dezember eingeladen. Das hat US-Außenminister Rubio mitgeteilt. Ob der Kreml die Einladung annimmt, ist noch offen. Russland hat seit 2019 nicht mehr an einem G20-Gipfel teilgenommen. Schon heute hatten sich Rubio und sein russischer Amtskollege Lavrov am Rande der UN-Vollversammlung getroffen. Ein Gericht in New York hat den früheren Hollywood-Film-Mogul Harvey Weinstein zu 15 Jahren Haft verurteilt. Es handelt sich um ein neu aufgerolltes Verfahren wegen eines Sexualverbrechens. Wegen zahlreicher Fälle sitzt der 74-jährige Weinstein bereits seit Jahren im Gefängnis. Vor knapp 10 Jahren hatten die Vorwürfe dutzender Frauen gegen Weinstein die MeToo-Bewegung ausgelöst. In Bayern sind heuer weniger Menschen ertrunken. Die DLRG zählte zwischen Jahresbeginn und dem 15. September 61 Badetote. Letztes Jahr waren es noch 73. Die allermeisten Badetoten waren demnach männlich. Dabei spielten Leichtsinn, Selbstüberschätzung und mangelnde Schwimmkompetenz eine wesentliche Rolle, so die DLRG.
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13: Bis heute Nacht ist der Himmel klar und ihr könnt teilweise die Sterne sehen. Und wenn, dann sind es nur so ein paar Wolken bei euch am Himmel. Der Tiefstwert, der liegt zwischen 4 und 10 Grad. Und der Galaxy-Wetter-Trend für die nächsten Tage. Morgen viele Wolken am Start. Die Sonne schaut ab und zu mal durch und dazu geht ein ordentlicher Wind. Teilweise fällt bei euch noch ein bisschen Regen oder kurze Gewitter sind sogar möglich. Übermorgen ist es dann aber schon wieder trocken und die Sonne ist wieder schön mit am Start. Dazu nur ganz wenige Wolken und deshalb auch der Topwert in den nächsten Tagen bei 22 Grad.
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7: Ich bin Joshua Heise. Wer einkaufen geht, soll künftig häufiger einen digitalen statt einen gedruckten Kassenbon bekommen. Dazu hat das Bundeskabinett einen Gesetzentwurf des Finanzministeriums beschlossen. Demnach sollen Papierbelege ab 2028 grundsätzlich durch digitale Belege ersetzt werden. Claudia Wächter berichtet.
8: Oft landen sie auf dem Bürgersteig oder auf der Fußmatte im Auto. Die Kassenbons nerven einfach viele. Und auch Bundesfinanzminister Klingbeil findet, die Dinger sorgen für einen unnötigen Bürokratiewust und begünstigen Steuerhinterziehung. Deshalb also digital. Allerdings nicht alle müssen umstellen. Unternehmer zum Beispiel, die wenig Umsatz machen, die dürfen auch weiterhin Kassenbelege ausgeben.
7: Die USA haben Russlands Präsident Putin zum G20-Gipfel in Miami im Dezember eingeladen. Das hat US-Außenminister Rubio mitgeteilt. Ob der Kreml die Einladung annimmt, ist noch offen. Russland hat seit 2019 nicht mehr an einem G20-Gipfel teilgenommen. Schon heute hatten sich Rubio und sein russischer Amtskollege Lavrov am Rande der UN-Vollversammlung getroffen. Ein Gericht in New York hat den früheren Hollywood-Film-Mogul Harvey Weinstein zu 15 Jahren Haft verurteilt. Es handelt sich um ein neu aufgerolltes Verfahren wegen eines Sexualverbrechens. Wegen zahlreicher Fälle sitzt der 74-jährige Weinstein bereits seit Jahren im Gefängnis. Vor knapp 10 Jahren hatten die Vorwürfe dutzender Frauen gegen Weinstein die MeToo-Bewegung ausgelöst. In Bayern sind heuer weniger Menschen ertrunken. Die DLRG zählte zwischen Jahresbeginn und dem 15. September 61 Badetote. Letztes Jahr waren es noch 73. Die allermeisten Badetoten waren demnach männlich. Dabei spielten Leichtsinn, Selbstüberschätzung und mangelnde Schwimmkompetenz eine wesentliche Rolle, so die DLRG.
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4: Ich bin Joshua Heise. Am Hauptstadtflughafen BER hat es am Abend erneut Drohnenalarm gegeben. Für eine Dreiviertelstunde ging deshalb gar nichts. Flüge mussten umgeleitet, Starts und Landungen verschoben werden. Laut einer Sprecherin der Bundespolizei hatten Flughafenmitarbeiter eine Drohne gesichtet. Die Beamten konnten aber nichts finden. Daraufhin wurde der Flugbetrieb wieder aufgenommen. Der Bundestag hat erstmals über härtere Strafen für K.O.-Tropfen beraten. Nach Plänen von Justizministerin Hubig sollen die Betäubungsmittel künftig als Waffe eingestuft werden. Claudia Wächter berichtet.
5: Das würde dann bedeuten 5 Jahre Knast, mindestens, für jeden, der solche Mittel einsetzt, um zu vergewaltigen oder andere auszurauben. Außerdem soll auch was im Vorfeld passieren, zum Beispiel in Clubs, Stichwort bessere Prävention. Das Ziel ist, Frauen besser zu schützen, nach dem Motto, nicht Betroffene müssen sich schämen, sondern die Täter.
4: Die Bundesregierung will stärker gegen Missbrauch von Sozialleistungen vorgehen. Mit einem neuen Aktionsplan soll vor allem der organisierte Betrug im Zusammenhang mit der EU-Zuwanderung handelbar werden. Ein wichtiger Schritt dabei ist ein besserer Datenabgleich zwischen den Behörden. Außerdem hat das Kabinett das Aus von gedruckten Kassenbons ab 2028 beschlossen. Damit soll Steuerhinterziehung im Handel bekämpft werden. In etwas mehr als einem Monat stehen in den USA die wichtigen Zwischenwahlen an. Doch anders als sonst haben Wahlbeobachter der OSZE keine Einladung erhalten. Das stelle eine bedeutende Abkehr von einer etablierten demokratischen Praxis an, beklagte OSZE-Präsident Pons. Das Weiße Haus hat sich noch nicht geäußert. Die Organisation beobachtet die US-Wahlen seit 2002.
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2: Ich bin Joshua Heise. Am Hauptstadtflug

0: Flughafen BER hat es am Abend erneut Drohnenalarm gegeben. Für eine Dreiviertelstunde ging deshalb gar nichts. Flüge mussten umgeleitet, Starts und Landungen verschoben werden. Laut einer Sprecherin der Bundespolizei hatten Flughafenmitarbeiter eine Drohne gesichtet. Die Beamten konnten aber nichts finden. Daraufhin wurde der Flugbetrieb wieder aufgenommen. Der Bundestag hat erstmals über härtere Strafen für K.O.-Tropfen beraten. Nach Plänen von Justizministerin Hubig sollen die Betäubungsmittel künftig als Waffe eingestuft werden. Claudia Wächter berichtet.
1: Das würde dann bedeuten 5 Jahre Knast, mindestens, für jeden, der solche Mittel einsetzt, um zu vergewaltigen oder andere auszurauben. Außerdem soll auch was im Vorfeld passieren, zum Beispiel in Clubs, Stichwort bessere Prävention. Das Ziel ist, Frauen besser zu schützen, nach dem Motto, nicht Betroffene müssen sich schämen, sondern die Täter.
0: Die Bundesregierung will stärker gegen Missbrauch von Sozialleistungen vorgehen. Mit einem neuen Aktionsplan soll vor allem der organisierte Betrug im Zusammenhang mit der EU-Zuwanderung handelbar werden. Ein wichtiger Schritt dabei ist ein besserer Datenabgleich zwischen den Behörden. Außerdem hat das Kabinett das Aus von gedruckten Kassenbons ab 2028 beschlossen. Damit soll Steuerhinterziehung im Handel bekämpft werden. In etwas mehr als einem Monat stehen in den USA die wichtigen Zwischenwahlen an. Doch anders als sonst haben Wahlbeobachter der OSZE keine Einladung erhalten. Das stelle eine bedeutende Abkehr von einer etablierten demokratischen Praxis an, beklagte OSZE-Präsident Pence. Das Weiße Haus hat sich noch nicht geäußert. Die Organisation beobachtet die US-Wahlen seit 2002.
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5: Ich bin Joshua Heise. Zum ersten Mal haben die Chefs führender KI-Unternehmen vor dem UN-Sicherheitsrat gesprochen. Anthropic-Chef Amodei bezeichnete KI in einer Videoschalte als größte Sicherheitsherausforderung der Welt. Hintergrund ist eine Hacking-Attacke. Eine Software von OpenAI war zuletzt auf eigene Faust in die Systeme einer anderen Firma eingedrungen. Die großen KI-Firmen wollen die Entwicklung der Technologie deshalb verlangsamen. Da waren es nur noch zwei. Nach Informationen des RBB will Berlin seine Olympia-Bewerbung zurückziehen. Das liegt wohl an der jüngsten Vorbewertung des Deutschen Olympischen Sportbundes, in dem die Hauptstadt als schlechteste abgeschnitten hatte. Somit sind nur noch München und die Region Köln-Rhein-Ruhr im Rennen. Mit wem sich der DOSB letztendlich für die Sommerspiele 2036, 40 oder 44 bewirbt, entscheidet sich am Samstag. Der Regisseur Markus H. Rosenmüller bekommt heuer den Großen Preis der Deutschen Akademie für Kinder- und Jugendliteratur. Zur Begründung hieß es, Rosenmüller sei wohl der lebendigste Filmemacher in der Tradition der bayerischen Volksgeschichten. Bekannt wurde der gebürtige Oberbayer unter anderem mit dem Film »Wer früher stirbt, ist länger tot«. Es wird ernst für Jürgen Klopp. Heute feiert er beim Nations League-Auftakt in Amsterdam sein Debüt als Fußball-Bundestrainer. Und die deutsche Nationalmannschaft wird in einem besonderen Gewand auftreten, im Abschiedstrikot des Ausrüsters Adidas. Klopp gefällt's.
6: Sehr, sehr gut. Ich denke, also das wird wahrscheinlich jedem sehr gut gefallen. Es ist absolut klassisch. Ist wunderschön geworden. Ich freue mich für die Jungs, dass sie das nochmal anziehen dürfen. Ich werde mir wahrscheinlich auch eins mitnehmen, wenn das geht.
5: Die Partnerschaft zwischen Adidas und dem DFB läuft zum Jahresende nach mehr als 70 Jahren aus. Neuer Ausrüster ab nächstem Jahr ist Nike.
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13: Ich bin Joshua Heise. Zum ersten Mal haben die Chefs führender KI-Unternehmen vor dem UN-Sicherheitsrat gesprochen. Anthropic-Chef Amodei bezeichnete KI in einer Videoschalte als größte Sicherheitsherausforderung der Welt. Hintergrund ist eine Hacking-Attacke. Eine Software von OpenAI war zuletzt auf eigene Faust in die Systeme einer anderen

0: Firma eingedrungen. Die großen KI-Firmen wollen die Entwicklung der Technologie deshalb verlangsamen. Da waren es nur noch zwei. Nach Informationen des RBB will Berlin seine Olympia-Bewerbung zurückziehen. Das liegt wohl an der jüngsten Vorbewertung des Deutschen Olympischen Sportbundes, in dem die Hauptstadt als schlechteste abgeschnitten hatte. Somit sind nur noch München und die Region Köln-Rhein-Ruhr im Rennen. Mit wem sich der DOSB letztendlich für die Sommerspiele 2036, 40 oder 44 bewirbt, entscheidet sich am Samstag. Der Regisseur Markus H. Rosenmüller bekommt heuer den Großen Preis der Deutschen Akademie für Kinder- und Jugendliteratur. Zur Begründung hieß es, Rosenmüller sei wohl der lebendigste Filmemacher in der Tradition der bayerischen Volksgeschichten. Bekannt wurde der gebürtige Oberbayer unter anderem mit dem Film »Wer früher stirbt, ist länger tot«. Es wird ernst für Jürgen Klopp. Heute feiert er beim Nations League-Auftakt in Amsterdam sein Debüt als Fußball-Bundestrainer. Und die deutsche Nationalmannschaft wird in einem besonderen Gewand auftreten, im Abschiedstrikot des Ausrüsters Adidas. Klopp gefällt's.
1: Sehr, sehr gut. Ich denke, also das wird wahrscheinlich jedem sehr gut gefallen. Es ist absolut klassisch. Ist wunderschön geworden. Ich freue mich für die Jungs, dass sie das nochmal anziehen dürfen. Ich werde mir wahrscheinlich auch eins mitnehmen, wenn das geht.
0: Die Partnerschaft zwischen Adidas und dem DFB läuft zum Jahresende nach mehr als 70 Jahren aus. Neuer Ausrüster ab nächstem Jahr ist Nike.
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16: Ich bin Joshua Heise. Die USA haben Russlands Präsident Putin zum G20-Gipfel in Miami im Dezember eingeladen. Das hat US-Außenminister Rubio mitgeteilt. Ob der Kreml die Einladung annimmt,